0: Amsterdam gegen die Niederlande in der Nations League. Der Kapitän der DFB 11, Joshua Kimmich, sagte nach dem Spiel bei RTL:
1: Speziell am Anfang des Spiels sind wir, glaube ich, ganz gut ins Pressing gekommen. Hatten einige interessante Ballgewinne, hatten auch die eine oder andere ganz gute Chance. In der zweiten Halbzeit hat man dann schon das Gefühl gehabt, dass die Holländer stärker wurden, dass sie bessere Chancen hatten. Beim Strich verdient es Unentschieden.
0: Der Tankrabatt soll heute die letzten beiden Hürden nehmen. Bundestag und Bundesrat entscheiden über das Gesetz. Silas Quiring hat die Einzelheiten.
2: Wenn beide grünes Licht geben, kann der Tankrabatt zum 1. Oktober in Kraft treten. Wie schon im Sommer sollen die Preise von Benzin und Diesel um 17 Cent pro Liter runtergehen. Bezahlen will die Regierung das Ganze mit Geld, was in diesem Jahr noch nicht ausgegeben wurde. Außerdem will sich Finanzminister Klingbeil auf EU-Ebene für eine Übergewinnsteuer für die Mineralölkonzerne einsetzen. Die Regierung will ab Januar auch noch einen Spritpreisdeckel einführen, also eine staatlich festgelegte Preisobergrenze.
0: Außerdem haben Bundestag und Bundesrat noch viele andere Themen auf dem Zettel. Unter anderem soll der Rat sein Go geben für das antragslose Kindergeld. So sollen Eltern von Bürokratie entlastet werden. Weiterer Tagesordnungspunkt: das Bundespolizeigesetz. Die Behörde soll mehr Befugnisse bekommen. Da geht es etwa um Drohnenabwehr und Waffenkontrollen. Im Bundestag wird außerdem erstmals über die Einführung einer Frühstartrente beraten. Das ist die geplante staatliche Förderung für die private Altersvorsorge von Kindern und Jugendlichen. Nachdem die USA den russischen Machthaber Putin zum G20-Gipfel eingeladen haben, stellt die Bundesregierung klar: es gibt angesichts des Kriegs in der Ukraine keine Normalität im Umgang mit Russland. Nach Angaben eines Regierungssprechers hat die Regierung noch nicht entschieden, wie sie mit dieser Einladung umgeht. Ein KI-Programm von ChatGPT-Anbieter OpenAI hat Websites der australischen Regierung gehackt. Das Tool wollte vertrauliche Daten einer Statistikbehörde abgreifen. Als das blockiert wurde, suchte es nach Wegen, die Sperre zu umgehen. Australiens Premier nennt das inakzeptabel.
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4: Mit KI-Support. Viele Wolken gibt es heute vor allem im Osten und Nordosten. Da kann auch mal ganz vereinzelt ein paar Tropfen dabei sein. Sonst löst sich der Nebel am Morgen und später wird die Sonne öfter rauskommen. Meist bleibt es trocken. Dazu liegen die Höchstwerte bei 16 bis 25 Grad. Morgen im Norden wolkig mit Regen, sonst nach Frühnebel wieder viel Sonne bei maximal 26 Grad.
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1: Und hier sind jetzt die Blitzer für Velbert am heutigen Freitag, den 25. September in Velbert-Langenberg, in der Bückenburgstraße und in der Bleibergstraße. In Mitte wird geblitzt, in der Wordenbecker Weg, im Uhlenweg und in der Jahnstraße und in Neviges, in der Elsbeker Straße und der Goethestraße. Kommt gut durch und kommt gut ins Wochenende.
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2: Im Studio Gisa Weber. Unentschieden beim Klopp-Einstand. Die deutsche Fußballnationalmannschaft hat in der Nations League auswärts 1:1 gegen die Niederlande gespielt. Nach dem WM-Debakel kein schlechter Auftakt für den neuen Bundestrainer. Innenverteidiger Jonathan Tah sagte nach dem Spiel im Ersten:
3: Die Energie und die Intensität, die wir reingekriegt haben, das ist genau das, was wir brauchen und genau das, was dazu führen wird, dass wir alles andere noch besser umsetzen werden.
2: In dieser Länderspielpause stehen noch zwei weitere Partien an, gegen Griechenland und Serbien. Bundestag und Bundesrat wollen heute den Weg für die Neuauflage des Tankrabatts freimachen. Sie stimmen über das Vorhaben der Bundesregierung ab. Wenn beide grünes Licht geben, kann der Tankrabatt zum 1. Oktober in Kraft treten. Wie schon im Sommer sollen die Preise von Benzin und Diesel um 17 Cent pro Liter runtergehen. Die Regierung will ab Januar auch noch einen Spritpreisdeckel einführen, also eine staatlich festgelegte Preisobergrenze. Der Bundesrat berät heute außerdem ein mögliches Ende der 12-Uhr-Tankregel. Schleswig-Holstein bringt einen entsprechenden Antrag ein. Verkehrsminister Klaus Ruhr-Madsen sagte uns:
4: Wir stellen alle fest, kurz vor Mittag ist die Tankstelle voll, kurz nach Mittag ist nicht mehr viel los. Und zum anderen haben wir keinen echten Effekt erkennen können. Also das, was eigentlich gewollt war, hat sich so nicht gezeigt. Und dann müssen wir schauen, welche andere Entlastungen möglich sind für die Autofahrende.
2: Der Rat soll außerdem sein Go für das antragslose Kindergeld geben. Und im Bundestag wird erstmals über die Einführung einer Frühstartrente beraten. Das ist die geplante staatliche Förderung für die private Altersvorsorge von Kindern und Jugendlichen. Die deutsche Wirtschaft wächst deutlich kräftiger als bisher erwartet. Die Forschungsinstitute haben ihre Prognose auf 1,3% angehoben. Und das trotz anhaltender Krisen wie dem Iran-Krieg. Im Frühjahr hatten die Experten noch mit einem Wachstum von 0,6% gerechnet. Opernfans in New York sollen künftig kostenlos in die berühmte Metropolitan Opera kommen. Pro Saison verlost das Opernhaus 70.000 Karten an Menschen aus der Stadt. Bürgermeister Mamdani hat die Aktion jetzt vorgestellt. Sie richtet sich vor allem an Menschen, die sich einen Besuch sonst nicht leisten können.
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5: Mit KI-Support. Viele Wolken gibt es heute vor allem im Osten und Nordosten. Da kann auch mal ganz vereinzelt ein paar Tropfen dabei sein. Sonst löst sich der Nebel am Morgen und später wird die Sonne öfter rauskommen. Meist bleibt es trocken. Dazu liegen die Höchstwerte bei 16 bis 25 Grad. Morgen im Norden wolkig mit Regen, sonst nach Frühnebel wieder viel Sonne bei maximal 26 Grad.
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0: Und hier sind jetzt die Blitzer für Velbert am heutigen Freitag, den 25. September in Velbert-Langenberg in der Bückenburgstraße und in der Bleibergstraße. In Mitte wird geblitzt in der Wordenbecker Weg, im Uhlenweg und in der Jahnstraße und in Neviges in der Elsbeker Straße und der Goethestraße. Kommt gut durch und kommt gut ins Wochenende.
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1: Was gibt's denn eigentlich zu gewinnen?
2: Ich hab Geld da. Er sagte gerade, er will Geld. Ich hab Geld da.
1: Allerdings, wo ist mein Geld?
2: Allerdings nicht in Bar, sondern in Form eines Gutscheins. Denn ihr habt gewonnen einen Gutschein vom, deswegen auch die Frage, Deutschen Schloss- und Beschlägemuseum hier in Felbert. Könnt ihr gerne einmal abholen. Einmal Applaus, bitte.
3: Einmal ein Applaus.
4: Dankeschön. Tausend Dank.
1: So, Freunde, jetzt sag mal ganz ehrlich, wie war die Currywurst?
2: Sehr lecker. Also selbst Johann, der ja sehr kritisch ist bei kulinarischen Tests, hat dem Ganzen 8,5 von 10 gegeben.
5: Genau, also wir hatten eine Krakauer mit Pommes und ich sag's mal so, die Pommes waren eher so Standard, aber die Krakauer hat's richtig rausgerissen.
1: Geil.
5: Und das Ruhrgebiet kann Kulinarik.
2: Also
5: das kann ich über Niedersachsen. Genau, das kann ich über Niedersachsen jetzt nicht so sagen, aber Felbert Kulinarik, hier geht richtig was am Start.
3: Ich hätte nicht damit gerechnet, dass Johann so ein gutes Urteil über das Essen im Ruhrgebiet fällt.
1: Das hätte ich auch nicht gedacht. Also Johann hier
3: ich
1: unser...
3: Ich hätte gedacht, der hätte das gnadenlos durchfallen lassen.
1: Johann unser Besser-Esser 2.0.
3: Ja.
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3: Im Studio Gisa Weber, schönen guten Morgen. Die deutsche Fußballnationalmannschaft hat im ersten Länderspiel unter Jürgen Klopp als neuen Bundestrainer unentschieden gespielt. 1:1 trennte sich das Team in der Nations League in Amsterdam von den Niederlanden. Erstmals dabei war auch Abwehrspieler Philipp Treu. Er sagte nach der Partie bei RTL:
4: Ich muss sagen, jeder hat sich reingehauen und das muss auch jetzt die nächsten Wochen Auftrieb geben. Genauso muss man spielen. Wir müssen das dem Land einfach alles geben und mit Stolz spielen und das haben wir heute versucht.
3: In dieser Länderspielpause stehen noch zwei weitere Partien an, gegen Griechenland und gegen Serbien. Der Tankrabatt soll heute die letzten beiden Hürden nehmen. Bundestag und Bundesrat entscheiden über das Gesetz. Silas Quiring hat die Einzelheiten.
5: Wenn beide grünes Licht geben, kann der Tankrabatt zum 1. Oktober in Kraft treten. Wie schon im Sommer sollen die Preise von Benzin und Diesel um 17 Cent pro Liter runtergehen. Bezahlen will die Regierung das Ganze mit Geld, was in diesem Jahr noch nicht ausgegeben wurde. Außerdem will sich Finanzminister Klingbeil auf EU-Ebene für eine Übergewinnsteuer für die Mineralölkonzerne einsetzen. Die Regierung will ab Januar auch noch einen Spritpreisdeckel einführen, also eine staatlich festgelegte Preisobergrenze.
3: Außerdem haben Bundestag und Bundesrat noch viele andere Themen auf dem Zettel. Unter anderem soll der Rat sein Go geben für das antragslose Kindergeld. So sollen Eltern von Bürokratie entlastet werden. Im Bundestag wird außerdem erstmals über die Einführung einer Frühstartrente beraten. Nach ihrem Sieg bei der Abgeordnetenhauswahl kommt die Berliner Linke heute zu einem Parteitag zusammen. Es soll über Sondierungsgespräche mit Grünen und SPD entschieden werden. Von den beiden kommt aktuell Kritik an der Linken. Unter anderem sind die Pläne für Enteignungen großer Wohnungskonzerne umstritten. Papst Leo kommt heute nach Frankreich. Zuerst steht ein Treffen mit dem französischen Präsidenten Macron und Regierungsmitgliedern im Élysée-Palast an. Am Nachmittag feiert der Papst dann unter anderem eine Vesper in der Pariser Kathedrale Notre-Dame.
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6: Mit KI-Support. Viele Wolken gibt es heute vor allem im Osten und Nordosten. Da kann auch mal ganz vereinzelt ein paar Tropfen dabei sein. Sonst löst sich der Nebel am Morgen und später wird die Sonne öfter rauskommen. Meist bleibt es trocken. Dazu liegen die Höchstwerte bei 16 bis 25 Grad. Morgen im Norden wolkig mit Regen, sonst nach Frühnebel wieder viel Sonne bei maximal 26 Grad.
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Und hier sind jetzt die Blitzer für Velbert am heutigen Freitag, den 25. September in Velbert-Langenberg in der Bückenburgstraße und in der Bleibergstraße. In Mitte wird geblitzt in der Wordenbecker Weg, im Uhlenweg und in der Jahnstraße und in Neviges in der Elsbeker Straße und der Goethestraße. Kommt gut durch und kommt gut ins Wochenende.

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2: Im Studio Gisa Weber, schönen guten Morgen. Remis bei Jürgen Klopps Premiere als neuer Fußball-Bundestrainer. 1:1 stand es am Ende im Nations League-Spiel der deutschen Nationalmannschaft in Amsterdam gegen die Niederlande. Lange hatte Deutschland geführt. Das Ausgleichstor für die Niederländer fiel erst in der Nachspielzeit. Jürgen Klopp sagte nach dem Spiel bei RTL:
3: Wir hätten sehr, sehr gerne gewonnen hier heute, keine Frage. Wir müssen die Eindrücke, die Informationen, die wir kriegen, müssen wir nehmen. Und die Ergebnisse müssen wir auch akzeptieren. Und deshalb, wir heute 1:1, hätte super gerne gewonnen, aber kann man den Punkt auch nehmen.
2: Bundestag und Bundesrat wollen heute den Weg für die Neuauflage des Tankrabatts freimachen. Sie stimmen über das Vorhaben der Bundesregierung ab. Wenn beide grünes Licht geben, kann der Tankrabatt zum 1. Oktober in Kraft treten. Wie schon im Sommer sollen die Preise von Benzin und Diesel um 17 Cent pro Liter runtergehen. Die Regierung will ab Januar auch noch einen Spritpreisdeckel einführen, also eine staatlich festgelegte Preisobergrenze. Die Berliner Linkspartei entscheidet heute auf einem Parteitag über Sondierungsgespräche mit Grünen und SPD. Sie hatte die Abgeordnetenhauswahl gewonnen und strebt eine rot-grün-rote Koalition an. Ganz frei ist der Weg dafür aber nicht. Die Linke steht wegen Antisemitismusvorwürfen unter Druck. Auch ihre Pläne für Enteignungen großer Wohnungskonzerne sind umstritten. Als Alternative wäre auch ein Bündnis aus CDU, Grünen und SPD möglich. Künstliche Intelligenz kann wohl helfen, viele noch unerkannte Herzprobleme binnen Sekunden zu erkennen. Britische Forscher haben eine KI so trainiert, dass sie bei einem EKG die meisten Menschen mit Herzschwäche und undichten Herzklappen identifiziert. Auch wenn der Arzt

0: ordentlich mild mit Höchstwerten zwischen 16 und 25 Grad. Morgen dann im Norden zeitweise viele Wolken und etwas Regen, sonst meist sonnig und trocken, maximal bis 29 Grad.
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0: Und hier sind jetzt die Blitzer für Velbert am heutigen Freitag, den 25. September in Velbert-Langenberg in der Bückenburgstraße und in der Bleibergstraße. In Mitte wird geblitzt in der Wordenbecker Weg, im Uhlenweg und in der Jahnstraße und in Neviges in der Elsbeker Straße und der Goethestraße. Kommt gut durch und kommt gut ins Wochenende.
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1: Und für die zweite Frage ist eher eine Schätzfrage, weil ich glaube, das wissen die meisten hier nicht.
2: Bitte?
1: Wann wurde denn dieser wunderschöne Sender Radio Felbert eigentlich gegründet? Also seit wann gibt's den?
2: Das war 83.
3: Oh.
1: Also sehen wir so alt aus.
3: Das ist natürlich falsch. Also bitte.
4: Johann, wie ist denn deine Einschätzung, also deine ganz persönliche Einschätzung von dem Parkfest heute?
5: Unfassbar menschlich, unfassbar direkt und einfach eine herzliche Atmosphäre. Und das macht Felbert aus, das macht Menschlichkeit aus. Das gibt's nicht vor dem Bildschirm, das gibt's wirklich nur vor Ort. Und es ist eine unglaublich wunderschöne, dichte und direkte Atmosphäre, die es hier heute und morgen in Felbert gibt. Also kommt vorbei, eine 10 von 10, anders ja, kann ich es nicht sagen.
6: Stimmung in der Bude hier.
1: Ja, richtig.
6: Das hat man nicht oft.
1: Auf welchem Sender lief denn früher immer die Ninjago-Serie?
3: Oh, schwierige Frage diesmal.
1: Oh.
3: Für die Kids.
4: David. Ich frag mal, bevor wir diese Frage beantworten, habt ihr einen Fernseher zu Hause?
7: Ja.
4: Und was läuft denn da immer so?
7: Netflix.
3: Boah, die Frage ist aber schon knackig, wenn man es nicht weiß.
4: Boah, ey, hast du dir da ausgedacht? Ich würde mal eine neue Frage stellen, damit es fair ist.
3: Komm.
4: Was ist denn eure Lieblingsserie auf Netflix?
8: Ninjago.
4: Ninjago, na, das passt ja.
3: Oh,

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4: Ich bin Daniel, einen schönen guten Tag. Die Deutsche Lebensrettungsgesellschaft hat am Mittwoch ihre Bilanz zum Sommerende veröffentlicht. Insgesamt sind in diesem Jahr bislang 320 Menschen in deutschen Gewässern ertrunken. Allein im heißen Juni gab es 101 Todesfälle, so DLRG-Präsidentin Ute Vogt.
5: Wenn es besonders heiß ist, dann zieht es viele Menschen ans Wasser und viele Menschen sind dabei auch vermeidbare Risiken eingegangen und haben vor allem auch ihre eigenen Schwimmfähigkeiten überschätzt.
4: Mit mehr Aufklärung ließe sich die Zahl der Badeunfälle verringern, ist die DLRG überzeugt und wünscht sich mehr Anstrengungen auch in der Politik. Nachdem in Wülfrath vergangene Woche Montag eine 88-jährige Fußgängerin von einem Auto angefahren wurde, ist sie nun im Krankenhaus an ihren Verletzungen verstorben. Das teilte die Kreispolizei Mettmann am Mittwochnachmittag mit. Die Frau wurde durch einen 40-jährigen Wülfrather erwischt, der einen Kreisverkehr verlassen wollte. Er habe die Seniorin nicht wahrgenommen. Die Stadt Felbert geht in der kommenden Woche an mehreren Schulen im Stadtgebiet mit Kontrollen des kommunalen Ordnungsdienstes gegen sogenannte Elterntaxis vor. Denn die sorgen immer wieder für gefährliche und unübersichtliche Situationen. Durch diese Maßnahme soll der Schulweg für die Kinder insgesamt sicherer gemacht werden. Die Stadtverwaltung appelliert an Eltern, ihre Kinder alleine zur Schule laufen zu lassen. Und jetzt noch das Wetter für Felbert und die Region. Der Freitag ist herbstlich schön. Die Sonne, die strahlt bei Temperaturen um die 20 Grad. Am Samstag dann ziehen einige Wolken am Himmel über die Stadt hinweg. Die Temperaturen, die fallen auf um die 19 Grad. Der Sonntag dann ist ein Mix aus Sonne und Wolken mit Temperaturen um die 22 Grad. 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
1: Und hier sind jetzt die Blitzer für Velbert am heutigen Freitag, den 25. September in Velbert-Langenberg, in der Bückenburgstraße und in der Bleibergstraße. In Mitte wird geblitzt, in der Wordenbecker Weg, im Uhlenweg und in der Jahnstraße und in Neviges, in der Elsbeker Straße und der Goethestraße. Kommt gut durch und kommt gut ins Wochenende.
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5: Im Studio Sönke Röhling. Schönen guten Morgen. Unentschieden für Jürgen Klopp bei seiner Premiere als neuer Fußball-Bundestrainer. 1:1 stand es am Ende im Nations League-Spiel der deutschen Nationalmannschaft in Amsterdam gegen die Niederlande. Lange hatte Deutschland geführt, das Ausgleichstor fiel erst in der Nachspielzeit. Jürgen Klopp sagte nach dem Spiel bei RTL:
6: Wir hätten sehr, sehr gerne gewonnen hier heute, keine Frage. Wir müssen die Eindrücke, die Informationen, die wir kriegen, müssen wir nehmen. Und die Ergebnisse müssen wir auch akzeptieren. Und deshalb, wir heute 1:1, hätte super gerne gewonnen, aber kann man den Punkt auch nehmen.
5: Der Tankrabatt soll heute die letzten beiden Hürden nehmen. Bundestag und Bundesrat entscheiden über das Gesetz. Silas Quiring mit den Einzelheiten.
7: Wenn beide grünes Licht geben, kann der Tankrabatt zum 1. Oktober in Kraft treten. Wie schon im Sommer sollen die Preise von Benzin und Diesel um 17 Cent pro Liter runtergehen. Bezahlen will die Regierung das Ganze mit Geld, was in diesem Jahr noch nicht ausgegeben wurde. Außerdem will sich Finanzminister Klingbeil auf EU-Ebene für eine Übergewinnsteuer für die Mineralölkonzerne einsetzen. Die Regierung will ab Januar auch noch einen Spritpreisdeckel einführen, also eine staatlich festgelegte Preisobergrenze.
5: Der Bundesrat berät außerdem über ein mögliches Ende der 12-Uhr-Tankregel. Schleswig-Holstein bringt einen entsprechenden Antrag ein. Verkehrsminister Klaus Ruhe-Matzen sagt uns:
8: Wir stellen alle fest, kurz vor Mittag ist die Tankstelle voll, kurz nach Mittag ist nicht mehr viel los und zum anderen haben wir keinen echten Effekt erkennen können. Also das, was eigentlich gewollt war, hat sich so nicht gezeigt. Dann müssen wir schauen, welche andere Entlastungen möglich sind für die Autofahrende.
5: Die Länderkammer soll außerdem ihr Go für das antragslose Kindergeld geben. Und im Bundestag wird erstmals über die Einführung einer Frühstartrente beraten. Das ist die geplante staatliche Förderung für die private Altersvorsorge von Kindern und Jugendlichen. Rheinland-Pfalz leitet ein weiteres Jahr die Ministerpräsidentenkonferenz. Eigentlich hätte ab Oktober Sachsen-Anhalt übernommen. Nach dem AfD-Wahlsieg hatte noch Ministerpräsident Sven Schulze von der CDU aber gesagt, dass er auf den MPK-Vorsitz verzichten will. In etwa 100 Städten in Deutschland wollen Schüler heute gegen eine mögliche Wehrpflicht demonstrieren. Das neue Wehrdienstgesetz sieht eine verpflichtende Musterung und eine mögliche Wiedereinführung der Wehrpflicht vor, sollten

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1: Und hier sind jetzt die Blitzer für Velbert am heutigen Freitag, den 25. September in Velbert-Langenberg, in der Bückenburgstraße und in der Bleibergstraße. In Mitte wird geblitzt, in der Wordenbecker Weg, im Uhlenweg und in der Jahnstraße und in Newiges in der Elsbeker Straße und der Goethestraße. Kommt gut durch und kommt gut ins Wochenende.

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1: Ich bin Daniel, einen schönen guten Tag. Die Deutsche Lebensrettungsgesellschaft hat am Mittwoch ihre Bilanz zum Sommerende veröffentlicht. Insgesamt sind in diesem Jahr bislang 320 Menschen in deutschen Gewässern ertrunken. Allein im heißen Juni gab es 101 Todesfälle, so DLRG-Präsidentin Ute Vogt.
2: Wenn es besonders heiß ist, dann zieht es viele Menschen ans Wasser und viele Menschen sind dabei auch vermeidbare Risiken eingegangen und haben vor allem auch ihre eigenen Schwimmfähigkeiten überschätzt.
1: Mit mehr Aufklärung ließe sich die Zahl der Badeunfälle verringern, ist die DLRG überzeugt und wünscht sich mehr Anstrengungen auch in der Politik. Nachdem in Wülfrath vergangene Woche Montag eine 88-jährige Fußgängerin von einem Auto angefahren wurde, ist sie nun im Krankenhaus an ihren Verletzungen verstorben. Das teilte die Kreispolizei Mettmann am Mittwochnachmittag mit. Die Frau wurde durch einen 40-jährigen Wülfrather erwischt, der einen Kreisverkehr verlassen wollte. Er habe die Seniorin nicht wahrgenommen. Die Stadt Felbert geht in der kommenden Woche an mehreren Schulen im Stadtgebiet mit Kontrollen des kommunalen Ordnungsdienstes gegen sogenannte Elterntaxis vor. Denn die sorgen immer wieder für gefährliche und unübersichtliche Situationen. Durch diese Maßnahme soll der Schulweg für die Kinder insgesamt sicherer gemacht werden. Die Stadtverwaltung appelliert an Eltern, ihre Kinder alleine zur Schule laufen zu lassen. Und jetzt noch das Wetter für Felbert und die Region. Der Freitag ist herbstlich schön. Die Sonne, die strahlt bei Temperaturen um die 20 Grad. Am Samstag dann ziehen einige Wolken am Himmel über die Stadt hinweg. Die Temperaturen, die fallen auf um die 19 Grad. Der Sonntag dann ist ein Mix aus Sonne und Wolken mit Temperaturen um die 22 Grad. 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
1: Und hier sind jetzt die Blitzer für Velbert am heutigen Freitag, den 25. September in Velbert-Langenberg, in der Bückenburgstraße und in der Bleibergstraße. In Mitte wird geblitzt, in der Wordenbecker Weg, im Uhlenweg und in der Jahnstraße und in Newiges in der Elsbeker Straße und der Goethestraße. Kommt gut durch und kommt gut ins Wochenende.
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3: Im Studio sind Gröling. Schönen guten Morgen.
4: Bundestag und Bundesrat stimmen heute über den Tankrabatt ab. Von Anfang Oktober bis Ende Dezember sollen die Spritpreise um 17 Cent je Liter Diesel und Benzin gesenkt werden. Der Präsident des Bundeskartellamtes Mund hat bereits angekündigt, die Preisentwicklung genau beobachten zu wollen. Er betont aber auch, man könne die Ölkonzerne nicht zur vollständigen Weitergabe zwingen. Laut Studien hatten beim ersten Tankrabatt im Sommer die Ölkonzerne jeden 5. Euro der Entlastung eingesteckt. Der Bundesrat soll außerdem heute das Go fürs antragslose Kindergeld geben. So sollen Eltern von Bürokratie entlastet werden. Und Sachsen und Thüringen machen sich im Rat dafür stark, dass schwere politische Gewalttaten von jungen Menschen strenger geahndet werden. Sachsens Justizministerin Constanze Geiert.
5: Wir müssen dort den Blick des Opfers auch mehr in den Vordergrund rücken und wir müssen an der Stelle auch wirklich das besondere Schutzbedürfnis der Allgemeinheit bei diesen Straftaten berücksichtigen.
4: Im Bundesrat geht es auch noch um strengere Haftungsregeln für E-Scooter. Der Bundesrat berät in einer Aktuellen Stunde über die Sicherheit und Kontrolle von KI-Systemen. In etwa 100 Städten in Deutschland wollen Schüler heute gegen eine mögliche Wehrpflicht demonstrieren. Das neue Wehrdienstgesetz sieht eine verpflichtende Musterung und eine mögliche Wiedereinführung der Wehrpflicht vor, sollten sich nicht genügend Freiwillige finden. Nach ihrem Sieg bei der Abgeordnetenhauswahl kommt die Berliner Linke heute zu einem Parteitag zusammen. Es soll über Sondierungsgespräche mit Grünen und SPD entschieden werden. Von beiden kommt aktuell Kritik an der Linken. Unter anderem sind die Pläne für Enteignung großer Wohnungskonzerne umstritten. Sachsen-Anhalt wird nicht wie geplant den Vorsitz der Ministerpräsidentenkonferenz übernehmen. Noch Ministerpräsident Schulze von der CDU hatte darauf nach dem AfD-Wahlsieg verzichtet. Rheinland-Pfalz leitet die MPK jetzt weiter. Der Vorsitz entscheidet maßgeblich, welche Themen in der Länderrunde gesetzt werden. Im ersten Spiel unter Jürgen Klopp als Bundestrainer hat die deutsche Fußballnationalmannschaft ein Unentschieden geholt.

0: Sonst startet es erstmal neblig, danach wird es oft freundlich und trocken. Die Höchstwerte liegen bei 16 bis 25 Grad. Morgen im Norden mehr Wolken und zeitweise Regen, sonst nach Frühnebel wieder meist sonnig, maximal bis 26 Grad.
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1: Und hier sind jetzt die Blitzer für Velbert am heutigen Freitag, den 25. September in Velbert-Langenberg, in der Bückenburgstraße und in der Bleibergstraße. In Mitte wird geblitzt, in der Wordenbecker Weg, im Uhlenweg und in der Jahnstraße und in Neviges in der Elsbeker Straße und der Goethestraße. Kommt gut durch und kommt gut ins Wochenende.
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1: Was gibt's denn eigentlich zu gewinnen?
2: Ich hab Geld da. Er sagte gerade, er will Geld. Ich hab Geld da.
1: Allerdings, wo ist mein Geld?
2: Allerdings nicht in bar, sondern in Form eines Gutscheins. Denn ihr habt gewonnen einen Gutschein vom, deswegen auch die Frage, Deutschen Schloss- und Beschlägemuseum hier in Felbert. Könnt ihr gerne einmal abholen. Einmal Applaus, bitte.
3: Einmal ein Applaus. Dankeschön, tausend Dank.
1: So, Freunde, jetzt sag mal ganz ehrlich, wie war die Currywurst?
2: Sehr lecker. Also selbst Johann, der ja sehr kritisch ist bei kulinarischen Tests, hat dem Ganzen 8,5 von 10 gegeben.
4: Genau, also wir hatten eine Krakauer mit Pommes und ich sag's mal so, die Pommes waren eher so Standard, aber die Krakauer hat's richtig rausgerissen.
1: Geil.
4: Und das Ruhrgebiet kann Kulinarik.
2: Also
4: das kann ich über Niedersachsen. Genau, das kann ich über Niedersachsen jetzt nicht so sagen, aber Felbert Kulinarik, hier geht richtig was am Start.
3: Was ich hätte denn nicht damit gerechnet, dass Johann so ein gutes Urteil über das Essen im Ruhrgebiet fällt.
1: Das hätte ich auch nicht gedacht. Also Johann hier unser...
3: Ich hätte gedacht, der hätte das gnadenlos durchfallen lassen.
1: Johann unser Besseresser 2.0.
3: Ja.

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1: Ich bin Daniel, einen schönen guten Tag. Die Deutsche Lebensrettungsgesellschaft hat am Mittwoch ihre Bilanz zum Sommerende veröffentlicht. Insgesamt sind in diesem Jahr bislang 320 Menschen in deutschen Gewässern ertrunken. Allein im heißen Juni gab es 101 Todesfälle, so DLRG-Präsidentin Ute Vogt.
2: Wenn es besonders heiß ist, dann zieht es viele Menschen ans Wasser und viele Menschen sind dabei auch vermeidbare Risiken eingegangen und haben vor allem auch ihre eigenen Schwimmfähigkeiten überschätzt.
1: Mit mehr Aufklärung ließe sich die Zahl der Badeunfälle verringern, ist die DLRG überzeugt und wünscht sich mehr Anstrengungen auch in der Politik. Nachdem in Wülfrath vergangene Woche Montag eine 88-jährige Fußgängerin von einem Auto angefahren wurde, ist sie nun im Krankenhaus an ihren Verletzungen verstorben. Das teilte die Kreispolizei Mettmann am Mittwochnachmittag mit. Die Frau wurde durch einen 40-jährigen Wülfrather erwischt, der einen Kreisverkehr verlassen wollte. Er habe die Seniorin nicht wahrgenommen. Die Stadt Felbert geht in der kommenden Woche an mehreren Schulen im Stadtgebiet mit Kontrollen des kommunalen Ordnungsdienstes gegen sogenannte Elterntaxis vor. Denn die sorgen immer wieder für gefährliche und unübersichtliche Situationen. Durch diese Maßnahme soll der Schulweg für die Kinder insgesamt sicherer gemacht werden. Die Stadtverwaltung appelliert an Eltern, ihre Kinder alleine zur Schule laufen zu lassen. Und jetzt noch das Wetter für Felbert und die Region. Der Freitag ist herbstlich schön. Die Sonne, die strahlt bei Temperaturen um die 20 Grad. Am Samstag dann ziehen einige Wolken am Himmel über die Stadt hinweg. Die Temperaturen, die fallen auf um die 19 Grad. Der Sonntag dann ist ein Mix aus Sonne und Wolken mit Temperaturen um die 22 Grad. 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
1: Und hier sind jetzt die Blitzer für Velbert am heutigen Freitag, den 25. September in Velbert-Langenberg, in der Bückenburgstraße und in der Bleibergstraße. In Mitte wird geblitzt, in der Wordenbecker Weg, im Uhlenweg und in der Jahnstraße und in Neviges in der Elsbeker Straße und der Goethestraße. Kommt gut durch und kommt gut ins Wochenende.

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3: Im Studio Sönke Röhling. Schönen guten Morgen. Heute soll der neue Tankrabatt auf den Weg gebracht werden. Bundestag und Bundesrat stimmen darüber ab. Mehr von Tim Britztrup.
4: Ab nächsten Monat sollen Diesel und Benzin so um bis zu 17 Cent pro Liter günstiger werden. Im Vorfeld gibt's Kritik an der Maßnahme. Unter anderem, weil ein Anreiz zum Spritsparen fehlt und weil davon auch Autofahrer profitieren, die darauf gar nicht angewiesen sind. Der Bundesrat beschäftigt sich heute noch mit einem weiteren Tankthema, der 12-Uhr-Regel. Schleswig-Holstein will, dass die abgeschafft wird, weil sie keinen erkennbaren Nutzen gebracht hat.
3: Die Berliner Linkspartei entscheidet heute über Sondierungsgespräche mit SPD und Grünen. Die Linke war bei der Wahl am vergangenen Sonntag stärkste Kraft geworden. Ob Spitzenkandidatin Ehralp aber regierende Bürgermeisterin wird, ist noch unklar. Hintergrund sind Antisemitismusvorwürfe gegen Teile der Berliner Linken. Der linken Bundestagsabgeordnete Bartsch sagt am 1.
5: Selbstverständlich muss man diese Vorwürfe ganz ernst nehmen. Und ich kenne persönlich viele Jüdinnen und Juden, die sich Sorgen machen. Das ist ein ernstes Problem und diesem Problem muss man begegnen. Da kann man auch nicht drüber weggehen und sagen, naja, wir haben ja gar kein Problem. Doch, wir werden uns damit auseinandersetzen und klare, nicht nur Bekenntnisse, sondern auch Handlungen aufzeigen.
3: Außenminister Wadephul trifft sich heute in der kanadischen Hauptstadt Ottawa mit Regierungsvertretern. Sie wollen über eine strategische Zusammenarbeit in den Bereichen Verteidigung, Energie und Technologie sprechen. Die EU will Kanada enger an sich binden. Kanada will von den USA unabhängiger werden. Israels Ministerpräsident Netanyahu hat den Angriff auf den Iran verteidigt. Vor der UN-Vollversammlung in New York sprach er von einer der leichtesten Entscheidungen, die er je habe.

0: Diesen und nächste Woche Sonntag gegen Griechenland und kommenden Donnerstag gegen Serbien.
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2: 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Viele Wolken gibt es heute, im Osten auch ziemlich hartnäckig und ganz vereinzelt können ein paar Tropfen dabei sein. Sonst startet es erstmal neblig, danach wird es oft freundlich und trocken. Die Höchstwerte liegen bei 16 bis 25 Grad. Morgen im Norden mehr Wolken und zeitweise Regen, sonst nach Frühnebel wieder meist sonnig, maximal bis 26 Grad.
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1: Und hier sind jetzt die Blitzer für Velbert am heutigen Freitag, den 25. September in Velbert-Langenberg, in der Bückenburgstraße und in der Bleibergstraße. In Mitte wird geblitzt, in der Wordenbecker Weg, im Uhlenweg und in der Jahnstraße und in Newiges in der Elsbeker Straße und der Goethestraße. Kommt gut durch und kommt gut ins Wochenende.
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1: Ich bin Daniel, einen schönen guten Tag. Die Deutsche Lebensrettungsgesellschaft hat am Mittwoch ihre Bilanz zum Sommerende veröffentlicht. Insgesamt sind in diesem Jahr bislang 320 Menschen in deutschen Gewässern ertrunken. Allein im heißen Juni gab es 101 Todesfälle, so DLRG-Präsidentin Ute Vogt.
2: Wenn es besonders heiß ist, dann zieht es viele Menschen ans Wasser und viele Menschen sind dabei auch vermeidbare Risiken eingegangen und haben vor allem auch ihre eigenen Schwimmfähigkeiten überschätzt.
1: Mit mehr Aufklärung ließe sich die Zahl der Badeunfälle verringern, ist die DLRG überzeugt und wünscht sich mehr Anstrengungen auch in der Politik. Nachdem in Wülfrath vergangene Woche Montag eine 88-jährige Fußgängerin von einem Auto angefahren wurde, ist sie nun im Krankenhaus an ihren Verletzungen verstorben. Das teilte die Kreispolizei Mettmann am Mittwochnachmittag mit. Die Frau wurde durch einen 40-jährigen Wülfrather erwischt, der einen Kreisverkehr verlassen wollte. Er habe die Seniorin nicht wahrgenommen. Die Stadt Felbert geht in der kommenden Woche an mehreren Schulen im Stadtgebiet mit Kontrollen des kommunalen Ordnungsdienstes gegen sogenannte Elterntaxis vor. Denn die sorgen immer wieder für gefährliche und unübersichtliche Situationen. Durch diese Maßnahme soll der Schulweg für die Kinder insgesamt sicherer gemacht werden. Die Stadtverwaltung appelliert an Eltern, ihre Kinder alleine zur Schule laufen zu lassen. Und jetzt noch das Wetter für Felbert und die Region. Der Freitag ist herbstlich schön. Die Sonne, die strahlt bei Temperaturen um die 20 Grad. Am Samstag dann ziehen einige Wolken am Himmel über die Stadt hinweg. Die Temperaturen, die fallen auf um die 19 Grad. Der Sonntag dann ist ein Mix aus Sonne und Wolken mit Temperaturen um die 22 Grad. 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

0: Und hier sind jetzt die Blitzer für Velbert am heutigen Freitag, den 25. September in Velbert-Langenberg in der Bückenburgstraße und in der Bleibergstraße. In Mitte wird geblitzt in der Wordenbecker Weg, im Uhlenweg und in der Jahnstraße und in Neviges in der Elsbeker Straße und der Goethestraße. Kommt gut durch und kommt gut ins Wochenende.
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4: Im Studio sind Gröling. Schönen guten Morgen. Bundestag und Bundesrat sollen heute den Weg für die Neuauflage des Tankrabatts freimachen. Wenn beide grünes Licht geben, kann der Tankrabatt zum 1. Oktober in Kraft treten. Bis Ende des Jahres sollen Benzin und Diesel so um 17 Cent pro Liter günstiger sein. Insgesamt ein Entlastungsvolumen von rund 2,5 Milliarden Euro. So viel, wie der Bund durch die höheren Preise an Mehrwertsteuer zusätzlich einnimmt. Ab dem Jahreswechsel soll es dann eine Preisobergrenze für Sprit geben. Der Bundesrat berät außerdem über ein mögliches Ende der 12-Uhr-Tankregel. Schleswig-Holstein bringt einen entsprechenden Antrag ein. Verkehrsminister Klaus Ruhe-Matzen sagt uns:
5: Wir stellen alle fest, kurz vor Mittag ist die Tankstelle voll, kurz nach Mittag ist nicht mehr viel los. Und zum anderen haben wir keinen echten Effekt erkennen können. Also das, was eigentlich gewollt war, hat sich so nicht gezeigt. Dann müssen wir schauen, welche andere Entlastungen möglich sind für die Autofahrende.
4: Die Länderkammer soll außerdem ihr Go für das antragslose Kindergeld geben. Und im Bundestag wird erstmals über die Einführung einer Frühstartrente beraten. Das ist die geplante staatliche Förderung für die private Altersvorsorge von Kindern und Jugendlichen. In etwa 100 Städten in Deutschland wollen Schüler heute gegen eine mögliche Wehrpflicht demonstrieren. Das neue Wehrdienstgesetz sieht eine verpflichtende Musterung und eine mögliche Wiedereinführung der Wehrpflicht vor, sollten sich nicht genügend Freiwillige finden. Israels Ministerpräsident Netanyahu hat den Angriff auf den Iran vor der UN-Vollversammlung verteidigt. Das sei eine der einfachsten Entscheidungen gewesen, die er je habe treffen müssen, sagte er. Bei seiner Rede verließen Dutzende Delegierte aus Protest den Saal. Die Berliner Linke will heute auf einem Parteitag darüber abstimmen, ob sie die Grünen und die SPD zu Sondierungsgesprächen einlädt. Die Berliner SPD ist grundsätzlich dazu bereit. Außerhalb von Berlin sehen Vertreter von Grünen und SPD ein Bündnis mit den Linken dagegen kritisch. Unentschieden für Jürgen Klopp bei seiner Premiere als neuer Fußball-Bundestrainer. 1:1 stand es am Ende im Nations League-Spiel der DFB-Elf gegen die Niederlande. Lange hatte Deutschland geführt. Der Ausgleich fiel erst in der Nachspielzeit.
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6: Mit KI-Support. Viele Wolken gibt's heute, im Osten auch mal ein bisschen Sprühregen, sonst setzt sich öfter die Sonne durch und es bleibt trocken. Später am Tag wird's insgesamt freundlicher, die Höchstwerte liegen je nach Region bei 16 bis 25 Grad. Morgen ziehen dann wieder mehr Wolken durch, ab und zu regnet's, maximal werden es 26 Grad.
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1: Und hier sind jetzt die Blitzer für Velbert am heutigen Freitag, den 25. September in Velbert-Langenberg, in der Bückenburgstraße und in der Bleibergstraße. In Mitte wird geblitzt, in der Wordenbecker Weg, im Uhlenweg und in der Jahnstraße und in Neviges in der Elsbeker Straße und der Goethestraße. Kommt gut durch und kommt gut ins Wochenende.
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1: Und für die zweite Frage ist eher eine Schätzfrage, weil ich glaube, das wissen die meisten hier nicht.
2: Bitte?
1: Wann wurde denn dieser wunderschöne Sender Radio Felbert eigentlich gegründet? Also seit wann gibt's den?
2: Das war 83.
3: Oh.
1: Also sehen wir so alt aus.
3: Das ist natürlich falsch. Also bitte.
4: Johann, wie ist denn deine Einschätzung, also deine ganz persönliche Einschätzung von dem Parkfest heute?
5: Unfassbar menschlich, unfassbar direkt und einfach eine herzliche Atmosphäre. Und das macht Felbert aus, das macht Menschlichkeit aus. Das gibt's nicht vor dem Bildschirm, das gibt's wirklich nur vor Ort. Und es ist eine unglaublich wunderschöne, dichte und direkte Atmosphäre, die es hier heute und morgen in Felbert gibt. Also kommt vorbei, eine 10 von 10, anders ja, kann ich nicht sagen.
6: Stimmung in der Bude hier.
1: Ja, richtig.
6: Das hat man nicht oft.
1: Auf welchem Sender lief denn früher immer die Ninjago-Serie?
3: Oh, schwierige Frage diesmal.
4: Oh.
3: Für die Kids.
4: Ich frag mal, bevor wir diese Frage beantworten, habt ihr einen Fernseher zu Hause?
7: Ja.
4: Und was läuft denn da immer so?
7: Netflix.
3: Boah, die Frage ist aber schon knackig, wenn man es nicht weiß.
4: Boah, ey, das ist ja jemand. Hast du dir da ausgedacht? Ich würde mal eine neue Frage stellen, damit es fair ist.
3: Komm.
4: Was ist denn eure Lieblingsserie auf Netflix?
8: Ninjago.
4: Ninjago, wow. Na, das passt ja.
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1: Ich bin Daniel, einen schönen guten Tag. Die Deutsche Lebensrettungsgesellschaft hat am Mittwoch ihre Bilanz zum Sommerende veröffentlicht. Insgesamt sind in diesem Jahr bislang 320 Menschen in deutschen Gewässern ertrunken. Allein im heißen Juni gab es 101 Todesfälle, so DLRG-Präsidentin Ute Vogt.
2: Wenn es besonders heiß ist, dann zieht es viele Menschen ans Wasser und viele Menschen sind dabei auch vermeidbare Risiken eingegangen und haben vor allem auch ihre eigenen Schwimmfähigkeiten überschätzt.
1: Mit mehr Aufklärung ließe sich die Zahl der Badeunfälle verringern, ist die DLRG überzeugt und wünscht sich mehr Anstrengungen auch in der Politik. Nachdem in Wülfrath vergangene Woche Montag eine 88-jährige Fußgängerin von einem Auto angefahren wurde, ist sie nun im Krankenhaus an ihren Verletzungen verstorben. Das teilte die Kreispolizei Mettmann am Mittwochnachmittag mit. Die Frau wurde durch einen 40-jährigen Wülfrather erwischt, der einen Kreisverkehr verlassen wollte. Er habe die Seniorin nicht wahrgenommen. Die Stadt Felbert geht in der kommenden Woche an mehreren Schulen im Stadtgebiet mit Kontrollen des kommunalen Ordnungsdienstes gegen sogenannte Elterntaxis vor. Denn die sorgen immer wieder für gefährliche und unübersichtliche Situationen. Durch diese Maßnahme soll der Schulweg für die Kinder insgesamt sicherer gemacht werden. Die Stadtverwaltung appelliert an Eltern, ihre Kinder alleine zur Schule laufen zu lassen. Und jetzt noch das Wetter für Felbert und die Region. Der Freitag ist herbstlich schön. Die Sonne, die strahlt bei Temperaturen um die 20 Grad. Am Samstag dann ziehen einige Wolken am Himmel über die Stadt hinweg. Die Temperaturen, die fallen auf um die 19 Grad. Der Sonntag dann ist ein Mix aus Sonne und Wolken mit Temperaturen um die 22 Grad. 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
1: Und hier sind jetzt die Blitzer für Velbert am heutigen Freitag, den 25. September in Velbert-Langenberg, in der Bückenburgstraße und in der Bleibergstraße. In Mitte wird geblitzt, in der Wordenbecker Weg, im Uhlenweg und in der Jahnstraße und in Neviges in der Elsbeker Straße und der Goethestraße. Kommt gut durch und kommt gut ins Wochenende.
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6: Im Studio Sönke Röhling. Schönen guten Tag. Heute wollen Bundestag und Bundesrat den Tankrabatt beschließen. Ab nächstem Monat sollen Diesel und Benzin dann um bis zu 17 Cent pro Liter günstiger werden. Mehr von Tim Pritztrupp.
7: Dafür soll die Energiesteuer gesenkt werden. Schon im Mai und Juni gab es einen solchen Rabatt. Gerechnet wird mit Kosten von etwa 2,5 Milliarden Euro. Bund und Länder teilen sich die Summe. Wirtschaftsexperten und Sozialverbände kritisieren den Tankrabatt als zu teuer und wenig zielgenau, weil davon auch Leute profitieren, die darauf gar nicht angewiesen sind. Im kommenden Jahr soll dann noch der Spritpreisdeckel kommen. Da ist aber noch nicht klar, wie der genau aussehen soll.
6: In etwa 100 Städten in Deutschland wollen Schüler heute gegen eine mögliche Wehrpflicht demonstrieren. Dazu hat die Initiative Schulstreik gegen Wehrpflicht aufgerufen. Man wolle so lange streiken, bis eine Wehrpflicht vom Tisch ist, so ein Sprecher. Seit Januar gilt das Gesetz über den neuen Wehrdienst. Es sieht eine verpflichtende Musterung für junge Männer ab dem Jahrgang 2008 vor. Und sollten sich nicht genügend Freiwillige finden, kann der Bundestag über die Wiedereinführung der Wehrpflicht entscheiden. Die deutschen Unternehmen rechnen wieder mit wachsenden Exporten, allerdings etwas weniger stark als zuletzt. Laut IFO-Institut erwarten vor allem die Autohersteller sinkende Ausfuhren. Im Maschinenbau und bei Elektrofirmen sind die Aussichten dagegen etwas besser. Rheinland-Pfalz leitet ein weiteres Jahr die Ministerpräsidentenkonferenz. Das haben die Regierungschefs einstimmig beschlossen. Eigentlich hätte ab Oktober Sachsen-Anhalt übernehmen sollen. CDU-Noch-Ministerpräsident Schulz hatte aber auf den Vorsitz verzichtet, nach dem AfD-Sieg bei der Landtagswahl und der möglichen Regierungsübernahme. In der MPK tauschen sich die Länder über verschiedene Themen aus, die sie regeln wollen oder wenn es um eine gemeinsame Haltung in Verhandlungen mit dem Bund geht. Der Vorsitz entscheidet dabei maßgeblich, welche Themen gesetzt werden und wie verhandelt wird. Außenminister Wadephul trifft sich heute in der kanadischen Hauptstadt Ottawa mit Regierungsvertretern. Sie wollen über eine strategische Zusammenarbeit in den Bereichen Verteidigung, Energie und Technologie sprechen. Die EU will Kanada enger an sich binden. Kanada will von den USA unabhängiger werden.
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8: Mit KI-Support. Viele Wolken gibt's heute, im Osten auch mal ein bisschen Sprühregen, sonst setzt sich öfter die Sonne durch und es bleibt trocken. Später am Tag wird's insgesamt freundlicher, die Höchstwerte liegen je nach Region bei 16 bis 25 Grad. Morgen ziehen dann wieder mehr Wolken durch, ab und zu regnet's, maximal werden es 26 Grad.
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1: Und hier sind jetzt die Blitzer für Velbert am heutigen Freitag, den 25. September in Velbert-Langenberg, in der Bückenburgstraße und in der Bleibergstraße. In Mitte wird geblitzt, in der Wordenbecker Weg, im Uhlenweg und in der Jahnstraße und in Neviges in der Elsbeker Straße und der Goethestraße. Kommt gut durch und kommt gut ins Wochenende.

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1: Ich bin Daniel, einen schönen guten Tag. Die Deutsche Lebensrettungsgesellschaft hat am Mittwoch ihre Bilanz zum Sommerende veröffentlicht. Insgesamt sind in diesem Jahr bislang 320 Menschen in deutschen Gewässern ertrunken. Allein im heißen Juni gab es 101 Todesfälle, so DLRG-Präsidentin Ute Vogt.
2: Wenn es besonders heiß ist, dann zieht es viele Menschen ans Wasser und viele Menschen sind dabei auch vermeidbare Risiken eingegangen und haben vor allem auch ihre eigenen Schwimmfähigkeiten überschätzt.
1: Mit mehr Aufklärung ließe sich die Zahl der Badeunfälle verringern, ist die DLRG überzeugt und wünscht sich mehr Anstrengungen auch in der Politik. Nachdem in Wülfrath vergangene Woche Montag eine 88-jährige Fußgängerin von einem Auto angefahren wurde, ist sie nun im Krankenhaus an ihren Verletzungen verstorben. Das teilte die Kreispolizei Mettmann am Mittwochnachmittag mit. Die Frau wurde durch einen 40-jährigen Wülfrather erwischt, der einen Kreisverkehr verlassen wollte. Er habe die Seniorin nicht wahrgenommen. Die Stadt Felbert geht in der kommenden Woche an mehreren Schulen im Stadtgebiet mit Kontrollen des kommunalen Ordnungsdienstes gegen sogenannte Elterntaxis vor. Denn die sorgen immer wieder für gefährliche und unübersichtliche Situationen. Durch diese Maßnahme soll der Schulweg für die Kinder insgesamt sicherer gemacht werden. Die Stadtverwaltung appelliert an Eltern, ihre Kinder alleine zur Schule laufen zu lassen. Und jetzt noch das Wetter für Felbert und die Region. Der Freitag ist herbstlich schön. Die Sonne, die strahlt bei Temperaturen um die 20 Grad. Am Samstag dann ziehen einige Wolken am Himmel über die Stadt hinweg. Die Temperaturen, die fallen auf um die 19 Grad. Der Sonntag dann ist ein Mix aus Sonne und Wolken mit Temperaturen um die 22 Grad. 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
1: Und hier sind jetzt die Blitzer für Velbert am heutigen Freitag, den 25. September in Velbert-Langenberg in der Bückenburgstraße und in der Bleibergstraße. In Mitte wird geblitzt in der Wordenbecker Weg, im Uhlenweg und in der Jahnstraße und in Neviges in der Elsbeker Straße und der Goethestraße. Kommt gut durch und kommt gut ins Wochenende.

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1: Was gibt's denn eigentlich zu gewinnen?
2: Ich hab Geld da. Er sagte gerade, er will Geld. Ich hab Geld da. Allerdings
1: wo ist mein Geld?
2: Allerdings nicht in bar, sondern in Form eines Gutscheins. Denn ihr habt gewonnen einen Gutschein vom, deswegen auch die Frage, Deutschen Schloss- und Beschlägemuseum hier in Felbert. Könnt ihr gerne einmal abholen. Einmal Applaus, bitte.
3: Einmal ein Applaus.
4: Dankeschön, tausend Dank.
1: So, Freunde, jetzt sag mal ganz ehrlich, wie war die Currywurst?
2: Sehr lecker. Also selbst Johann, der ja sehr kritisch ist bei kulinarischen Tests, hat dem Ganzen 8,5 von 10 gegeben.
5: Genau, also wir hatten eine Krakauer mit Pommes und ich sag's mal so, die Pommes waren eher so Standard, aber die Krakauer hat's richtig rausgerissen.
1: Geil.
5: Und das Ruhrgebiet kann Kulinarik.
2: Also
5: das kann ich über Niedersachsen. Genau, das kann ich über Niedersachsen jetzt nicht so sagen, aber Felbert Kulinarik, hier geht richtig was am Start.
3: Ich hätte nicht damit gerechnet, dass Johann so ein gutes Urteil über das Essen im Ruhrgebiet fällt.
1: Das hätte ich auch nicht gedacht. Also Johann hier unser...
3: Ich hätte gedacht, der hätte das gnadenlos durchfallen lassen.
1: Johann unser Besseresser 2.0.
3: Ja.
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2: Im Studio Sönke Röhling. Schönen guten Tag.
3: Bundestag und Bundesrat stimmen heute über den Tankrabatt ab. Von Anfang Oktober bis Ende Dezember sollen die Spritpreise um 17 Cent je Liter Diesel und Benzin gesenkt werden. Den Tankrabatt gab es schon im Mai und Juni. Und laut Mecklenburg-Vorpommerns Ministerpräsidenten Schwesig hätte der gar nicht das auslaufen dürfen. Sie sagt im Ersten.
4: Bei uns in der Fläche, wo ganz viele morgens aufstehen, zur Arbeit fahren, da können die Leute die 2,50 Euro nicht ständig bezahlen. Und das war ein richtiges Wutthema in meinem Bundesland. Das ist auch ein Grund, warum viel AfD gewählt worden ist. Und ich bedauere es, dass man da auch wieder nicht auf uns, die sich vor Ort auskennen, gehört hat. Heute wird der Tankrabatt beschlossen. Das ist gut für die Menschen. Aber er kommt für Sachsen-Anhalt und MV zu spät.
3: Der Bundesrat soll außerdem das Go geben für das antraglose Kindergeld. So sollen Eltern von Bürokratie entlastet werden. Weiteres Thema sind strengere Haftungsregeln für E-Scooter-Fahrer. Der Bundestag berät in einer Aktuellen Stunde außerdem über die Sicherheit und Kontrolle von KI-Systemen. Immer mehr Haushalte in Deutschland sind auf Wohngeld angewiesen. Im vergangenen Jahr waren es laut Statistischem Bundesamt 1,3 Millionen. Mehr von Tim Britztrop.
5: Das ist ein Anstieg von über 7% und der höchste Stand seit 20 Jahren. Die Kosten stiegen im Vergleich zum Vorjahr um 6,4% auf rund 5 Milliarden Euro. Wohngeld wird einkommensschwachen Haushalten gewährt, damit sie sich angemessenen Wohnraum leisten können. Besonders oft bekommen Rentner oder Haushalte mit Kindern die Leistung von im Schnitt knapp 300 Euro monatlich.
3: Die Shoppinglaune der Menschen in Deutschland flaut etwas ab. Hauptgrund dafür sind die hohen Energiepreise, so das Nürnberger Institut für Marktentscheidungen. Die Leute gehen demnach davon aus, dass sich ihre Kaufkraft dadurch verringert. Außerdem rechnen sie in den nächsten Monaten eher nicht mit Gehaltssprüngen. Audi und VW rufen weltweit über 2 Millionen Autos zurück, knapp die Hälfte davon in Deutschland. Betroffen sind unter anderem Audi Q3 und Golf. Durch einen Fehler in der Verschraubung kann im schlimmsten Fall die Lenkung ausfallen.
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6: Mit KI-Support. Viele Wolken gibt es heute vor allem im Osten. Da kann auch mal ein bisschen Sprühregen dabei sein. Sonst setzt sich immer mehr die Sonne durch und es bleibt trocken. Die Höchstwerte liegen bei 16 bis 25 Grad. Morgen wird es dann im Norden öfter grau mit etwas Regen, Richtung Küste später freundlicher. Sonst weiter sonnig und trocken bei maximal 26 Grad.
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1: Und hier sind jetzt die Blitzer für Velbert am heutigen Freitag, den 25. September in Velbert-Langenberg, in der Bückenburgstraße und in der Bleibergstraße. In Mitte wird geblitzt, in der Wordenbecker Weg, im Uhlenweg und in der Jahnstraße und in Neviges in der Elsbeker Straße und der Goethestraße. Kommt gut durch und kommt gut ins Wochenende.

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2: Ich bin Daniel, einen schönen guten Tag. Die Deutsche Lebensrettungsgesellschaft hat am Mittwoch ihre Bilanz zum Sommerende veröffentlicht. Insgesamt sind in diesem Jahr bislang 320 Menschen in deutschen Gewässern ertrunken. Allein im heißen Juni gab es 101 Todesfälle, so DLRG-Präsidentin Ute Vogt.
3: Wenn es besonders heiß ist, dann zieht es viele Menschen ans Wasser und viele Menschen sind dabei auch vermeidbare Risiken eingegangen und haben vor allem auch ihre eigenen Schwimmfähigkeiten überschätzt.
2: Mit mehr Aufklärung ließe sich die Zahl der Badeunfälle verringern, ist die DLRG überzeugt und wünscht sich mehr Anstrengungen auch in der Politik. Nachdem in Wülfrath vergangene Woche Montag eine 88-jährige Fußgängerin von einem Auto angefahren wurde, ist sie nun im Krankenhaus an ihren Verletzungen verstorben. Das teilte die Kreispolizei Mettmann am Mittwochnachmittag mit. Die Frau wurde durch einen 40-jährigen Wülfrather erwischt, der einen Kreisverkehr verlassen wollte. Er habe die Seniorin nicht wahrgenommen. Die Stadt Felbert geht in der kommenden Woche an mehreren Schulen im Stadtgebiet mit Kontrollen des kommunalen Ordnungsdienstes gegen sogenannte Elterntaxis vor. Denn die sorgen immer wieder für gefährliche und unübersichtliche Situationen. Durch diese Maßnahme soll der Schulweg für die Kinder insgesamt sicherer gemacht werden. Die Stadtverwaltung appelliert an Eltern, ihre Kinder alleine zur Schule laufen zu lassen. Und jetzt noch das Wetter für Felbert und die Region. Der Freitag ist herbstlich schön. Die Sonne, die strahlt bei Temperaturen um die 20 Grad. Am Samstag dann ziehen einige Wolken am Himmel über die Stadt hinweg. Die Temperaturen, die fallen auf um die 19 Grad. Der Sonntag dann ist ein Mix aus Sonne und Wolken mit Temperaturen um die 22 Grad. 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
1: Und hier sind jetzt die Blitzer für Velbert am heutigen Freitag, den 25. September in Velbert-Langenberg in der Bückenburgstraße und in der Bleibergstraße. In Mitte wird geblitzt in der Wordenbecker Weg, im Uhlenweg und in der Jahnstraße und in Neviges in der Elsbeker Straße und der Goethestraße. Kommt gut durch und kommt gut ins Wochenende.

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2: Im Studio Sönke Röhling. Schönen guten Tag. Der Bundestag berät gerade über den Tankrabatt. Von Anfang Oktober bis Ende Dezember sollen die Spritpreise um 17 Cent je Liter Diesel und Benzin gesenkt werden. Zum Jahreswechsel soll ein Spritpreisdeckel greifen. Die SPD ist außerdem für eine Übergewinnsteuer für die Ölkonzerne. Brandenburgs Ministerpräsident Woidke sagte bei Welt TV:
3: Es sind Milliarden an zusätzlichen Profiten gemacht worden. Und das ist, was die Menschen im Land ärgert. Und was wir brauchen, ist Berechenbarkeit und Sicherheit. Und wir brauchen einen handlungsfähigen, starken Staat, der die Menschen schützt.
2: VW und Audi müssen allein in Deutschland knapp 1 Million Autos in die Werkstätten zurückrufen. Es müssen Schrauben in der Lenkung ausgetauscht werden. Im schlimmsten Fall kann die Lenkung sonst ausfallen, heißt es. Betroffen sind bei VW die Modelle Tiguan, Touran, Golf, Golf-Variante und Caddy, die zwischen 2013 und 2024 gebaut wurden. Bei Audi kann das Problem beim Q3 aus dem Produktionszeitraum Oktober 2017 bis Mai 2024 auftreten. In Deutschland sind immer mehr Haushalte auf Wohngeld angewiesen. Im vergangenen Jahr waren es 1,3 Millionen. Das ist ein Anstieg um über 7%, heißt es vom Statistischen Bundesamt. Das ist der höchste Stand seit 20 Jahren. Der Polizei in Baden-Württemberg ist ein Schlag gegen Cyberbetrüger gelungen. Über 9000 Telefonnummern wurden abgeschaltet. Sie waren für eine Anlagebetrugsmasche genutzt worden. Wer dahinter steckt, ist weiter unbekannt. In Italien gilt jetzt ein Burka-Verbot an Schulen. Außerdem hat die Regierung von Ministerpräsidentin Meloni eine Obergrenze für ausländische Schüler mit schlechten Sprachkenntnissen eingeführt. In Italien wird nächstes Jahr gewählt. Migration und Integration gelten dabei als Hauptthemen. Bundestrainer Jürgen Klopp muss die anstehenden Länderspiele ohne die Offensivkräfte Jamal Musiala und Kai Havertz bestreiten. Beide hatten sich gestern vorm bzw. beim Spiel gegen die Niederlande verletzt. Für sie rücken Florian Wirtz und Jonathan Burkhardt nach.
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4: Mit KI-Support. Viele Wolken gibt es heute vor allem im Osten. Da kann auch mal ein bisschen Sprühregen dabei sein. Sonst setzt sich immer mehr die Sonne durch und es bleibt trocken. Die Höchstwerte liegen bei 16 bis 25 Grad. Morgen wird es dann im Norden öfter grau mit etwas Regen, Richtung Küste später freundlicher. Sonst weiter sonnig und trocken bei maximal 26 Grad.
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1: Und hier sind jetzt die Blitzer für Velbert am heutigen Freitag, den 25. September in Velbert-Langenberg in der Bückenburgstraße und in der Bleibergstraße. In Mitte wird geblitzt in der Wordenbecker Weg, im Uhlenweg und in der Jahnstraße und in Neviges in der Elsbeker Straße und der Goethestraße. Kommt gut durch und kommt gut ins Wochenende.
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2: Ich bin Daniel, einen schönen guten Tag. Die Deutsche Lebensrettungsgesellschaft hat am Mittwoch ihre Bilanz zum Sommerende veröffentlicht. Insgesamt sind in diesem Jahr bislang 320 Menschen in deutschen Gewässern ertrunken. Allein im heißen Juni gab es 101 Todesfälle, so DLRG-Präsidentin Ute Vogt.
3: Wenn es besonders heiß ist, dann zieht es viele Menschen ans Wasser und viele Menschen sind dabei auch vermeidbare Risiken eingegangen und haben vor allem auch ihre eigenen Schwimmfähigkeiten überschätzt.
2: Mit mehr Aufklärung ließe sich die Zahl der Badeunfälle verringern, ist die DLRG überzeugt und wünscht sich mehr Anstrengungen auch in der Politik. Nachdem in Wülfrath vergangene Woche Montag eine 88-jährige Fußgängerin von einem Auto angefahren wurde, ist sie nun im Krankenhaus an ihren Verletzungen verstorben. Das teilte die Kreispolizei Mettmann am Mittwochnachmittag mit. Die Frau wurde durch einen 40-jährigen Wülfrather erwischt, der einen Kreisverkehr verlassen wollte. Er habe die Seniorin nicht wahrgenommen. Die Stadt Felbert geht in der kommenden Woche an mehreren Schulen im Stadtgebiet mit Kontrollen des kommunalen Ordnungsdienstes gegen sogenannte Elterntaxis vor. Denn die sorgen immer wieder für gefährliche und unübersichtliche Situationen. Durch diese Maßnahme soll der Schulweg für die Kinder insgesamt sicherer gemacht werden. Die Stadtverwaltung appelliert an Eltern, ihre Kinder alleine zur Schule laufen zu lassen. Und jetzt noch das Wetter für Felbert und die Region. Der Freitag ist herbstlich schön. Die Sonne, die strahlt bei Temperaturen um die 20 Grad. Am Samstag dann ziehen einige Wolken am Himmel über die Stadt hinweg. Die Temperaturen, die fallen auf um die 19 Grad. Der Sonntag dann ist ein Mix aus Sonne und Wolken mit Temperaturen um die 22 Grad. 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

Und hier sind jetzt die Blitzer für Velbert am heutigen Freitag, den 25. September in Velbert-Langenberg, in der Bückenburgstraße und in der Bleibergstraße. In Mitte wird geblitzt, in der Wordenbecker Weg, im Uhlenweg und in der Jahnstraße und in Neviges in der Elsbeker Straße und der Goethestraße. Kommt gut durch und kommt gut ins Wochenende.

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1: Und für die zweite Frage ist eher eine Schätzfrage, weil ich glaube, das wissen die meisten hier nicht.
2: Bitte?
1: Wann?
3: Bitte?
1: Wann wurde denn dieser wunderschöne Sender Radio Felbert eigentlich gegründet? Also was? Seit wann gibt's den?
2: Das war 83.
1: Oh. Also sehen wir so alt aus.
4: Sehen wir so alt aus? Das ist natürlich falsch. Also bitte.
3: Johann, wie ist denn deine Einschätzung, also deine ganz persönliche Einschätzung von dem Parkfest heute?
5: Unfassbar menschlich, unfassbar direkt und einfach eine herzliche Atmosphäre. Und das macht Felbert aus, das macht Menschlichkeit aus. Das gibt's nicht vor dem Bildschirm, das gibt's wirklich nur vor Ort. Und es ist eine unglaublich wunderschöne, dichte und direkte Atmosphäre, die es hier heute und morgen in Felbert gibt. Also kommt vorbei, eine 10 von 10, anders ja, kann ich es nicht sagen.
6: Stimmung in der Bude hier.
1: Ja, richtig. Ja,
6: es hat man nicht oft.
1: Auf welchem Sender lief denn früher immer die Ninjago-Serie?
4: Oh, schwierige Frage diesmal.
3: Oh.
4: Für die Kids?
3: David. Ich frag mal, bevor wir diese Frage beantworten, habt ihr einen Fernseher zu Hause?
7: Ja.
3: Und was läuft denn da immer so?
7: Netflix.
4: Boah, die Frage ist aber schon knackig, wenn man es nicht weiß.
3: Boah, ey, das denn, hast du dir da ausgedacht? Ich würde mal eine neue Frage stellen, damit es fair ist.
4: Komm.
3: Was ist denn eure Lieblingsserie auf Netflix?
8: Ninjago.
3: Ninjago, wow. Na, das passt ja. Oh.

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4: Im Studio Sönke Röhling. Schönen guten Tag. Im Bundestag wird gerade über den Tankrabatt abgestimmt. Er soll zum 1. Oktober in Kraft treten. 3 Monate lang sollen die Spritpreise um 17 Cent je Liter gesenkt werden. Mecklenburg-Vorpommerns Ministerpräsidentin Manuela Schwesig sagte:
5: Der Tankrabatt ist wichtig für die Menschen, aber es wird nicht reichen. Der Sprit muss wieder unter 2 Euro und wir werden das nicht mit einem Tankrabatt alleine schaffen. Wir brauchen den Preisdeckel und deshalb freue ich mich, dass auch dieser Vorschlag sich jetzt endlich durchgesetzt hat, dass zum 01.01.27 ein Preisdeckel kommen soll. Und ich sage ganz deutlich, wir brauchen auch die Übergewinnsteuer.
4: Immer mehr Haushalte in Deutschland sind auf Wohngeld angewiesen. Im vergangenen Jahr waren es laut Statistischem Bundesamt 1,3 Millionen. Das war ein Anstieg von über 7% und der höchste Stand seit 20 Jahren. Die Kosten stiegen im Vergleich zum Vorjahr um 6,4% auf rund 5 Milliarden Euro. Wohngeld wird einkommensschwachen Haushalten gewährt, damit sie sich angemessenen Wohnraum leisten können. Besonders oft sind Rentner oder Haushalte mit Kindern betroffen. Bei Unfällen mit E-Scootern sollen Opfer künftig leichter an Schadenersatz kommen. Der Bundesrat hat dafür gestimmt, dass auch die Vermieter der Roller haften, nicht mehr nur die Fahrer. Das kommt beispielsweise dann zum Tragen, wenn ein abgestellter Roller umfällt oder ein Auto beschädigt. Die Shoppinglaune der Menschen in Deutschland flaut etwas ab. Hauptgrund dafür sind die hohen Energiepreise, so das Nürnberger Institut für Marktentscheidungen. Die Leute gehen demnach davon aus, dass sich ihre Kaufkraft dadurch verringert. Außerdem rechnen sie in den nächsten Monaten eher nicht mit Gehaltssprüngen. In etwa 100 Städten in Deutschland wollen Schüler heute gegen eine mögliche Wehrpflicht demonstrieren. Das neue Wehrdienstgesetz sieht eine verpflichtende Musterung und eine mögliche Wiedereinführung der Wehrpflicht vor, sollten sich nicht genügend Freiwillige finden. Bundestrainer Jürgen Klopp muss die anstehenden Länderspiele ohne die Offensivkräfte Jamal Musiala und Kai Havertz bestreiten. Beide hatten sich gestern vorm bzw. beim Spiel gegen die Niederlande verletzt. Für sie rücken Florian Wirtz und Jonathan Burkhardt nach.
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6: Mit KI-Support. Viele Wolken gibt es gerade in Richtung Osten, dazu kann es ab und zu mal nieseln. Sonst setzt sich bis zum Nachmittag oft die Sonne durch und es bleibt trocken. Nur an der See sind auch Sturmböen ein Thema. Die Höchstwerte liegen heute zwischen 16 und 25 Grad. Morgen im Norden mehr Wolken und etwas Regen, sonst sonnig, maximal bis 26 Grad.
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1: Und hier sind jetzt die Blitzer für Velbert am heutigen Freitag, den 25. September in Velbert-Langenberg, in der Bückenburgstraße und in der Bleibergstraße. In Mitte wird geblitzt, in der Wordenbecker Weg, im Uhlenweg und in der Jahnstraße und in Newiges in der Elsbeker Straße und der Goethestraße. Kommt gut durch und kommt gut ins Wochenende.
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4: Ich bin Daniel, einen schönen guten Tag. Die Deutsche Lebensrettungsgesellschaft hat am Mittwoch ihre Bilanz zum Sommerende veröffentlicht. Insgesamt sind in diesem Jahr bislang 320 Menschen in deutschen Gewässern ertrunken. Allein im heißen Juni gab es 101 Todesfälle, so DLRG-Präsidentin Ute Vogt.
5: Wenn es besonders heiß ist, dann zieht es viele Menschen ans Wasser und viele Menschen sind dabei auch vermeidbare Risiken eingegangen und haben vor allem auch ihre eigenen Schwimmfähigkeiten überschätzt.
4: Mit mehr Aufklärung ließe sich die Zahl der Badeunfälle verringern, ist die DLRG überzeugt und wünscht sich mehr Anstrengungen auch in der Politik. Nachdem in Wülfrath vergangene Woche Montag eine 88-jährige Fußgängerin von einem Auto angefahren wurde, ist sie nun im Krankenhaus an ihren Verletzungen verstorben. Das teilte die Kreispolizei Mettmann am Mittwochnachmittag mit. Die Frau wurde durch einen 40-jährigen Wülfrather erwischt, der einen Kreisverkehr verlassen wollte. Er habe die Seniorin nicht wahrgenommen. Die Stadt Vellbad geht in der kommenden Woche an mehreren Schulen im Stadtgebiet mit Kontrollen des kommunalen Ordnungsdienstes gegen sogenannte Elterntaxis vor. Denn die sorgen immer wieder für gefährliche und unübersichtliche Situationen. Durch diese Maßnahme soll der Schulweg für die Kinder insgesamt sicherer gemacht werden. Die Stadtverwaltung appelliert an Eltern, ihre Kinder alleine zur Schule laufen zu lassen. Und jetzt noch das Wetter für Vellbad und die Region. Der Freitag ist herbstlich schön. Die Sonne, die strahlt bei Temperaturen um die 20 Grad. Am Samstag dann ziehen einige Wolken am Himmel über die Stadt hinweg. Die Temperaturen, die fallen auf um die 19 Grad. Der Sonntag dann ist ein Mix aus Sonne und Wolken mit Temperaturen um die 22 Grad. 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
1: Und hier sind jetzt die Blitzer für Velbert am heutigen Freitag, den 25. September in Velbert-Langenberg, in der Bückenburgstraße und in der Bleibergstraße. In Mitte wird geblitzt, in der Wordenbecker Weg, im Uhlenweg und in der Jahnstraße und in Neviges in der Elsbeker Straße und der Goethestraße. Kommt gut durch und kommt gut ins Wochenende.

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3: Im Studio Holger Dilk, schönen guten Tag. Tanken dürfte ab dem kommenden Monat wieder etwas günstiger werden. Der Bundestag hat für den Tankrabatt gestimmt. Dadurch sollen die Preise an den Zapfsäulen um bis zu 17 Cent pro Liter fallen. Scharfe Kritik kommt von den Grünen. Bundestagsfraktionschefin Dröge spricht von der schlechtesten aller Möglichkeiten, um Autofahrer zu entlasten.
4: 73% des letzten Tankrabatts sind nur bei den Verbrauchern angekommen. Das sind 400 Millionen Euro, die sie den Mineralölkonzernen geschenkt haben. 400 Millionen Euro wäre das gewesen, was der Unterhaltsvorschuss für Alleinerziehende im Bundeshaushalt ausmacht. Die verschwenden Geld an Mineralölkonzerne, das sie stattdessen den Familien geben könnten.
3: In Deutschland kommt das antragslose Kindergeld. Start ist kommendes Jahr. So sollen Eltern von Bürokratie entlastet werden. Und im Kampf gegen Schwerkriminalität und Cyberangriffe soll die Bundespolizei neue Befugnisse bekommen. Dafür hat der Bundestag die Reform des Bundespolizeigesetzes beschlossen. Die Berliner Linkspartei entscheidet heute über Sondierungsgespräche mit SPD und Grünen. Die Linke war bei der Wahl vergangenen Sonntag stärkste Kraft geworden. Ob Spitzenkandidatin Ehralp, aber regierende Bürgermeisterin wird, ist noch unklar. Hintergrund sind Antisemitismusvorwürfe gegen Teile der Berliner Linke. Der linken Bundestagsabgeordnete Bartsch sagt dem Ersten:
5: Selbstverständlich muss man diese Vorwürfe ganz ernst nehmen. Und ich kenne persönlich viele Jüdinnen und Juden, die sich Sorgen machen. Das ist ein ernstes Problem und diesem Problem muss man begegnen. Da kann man auch nicht drüber weggehen und sagen, na, wir haben ja gar kein Problem. Doch, wir werden uns damit auseinandersetzen und klare, nicht nur Bekenntnisse, sondern auch Handlungen aufzeigen.
3: Die Shoppinglaune der Menschen in Deutschland flaut etwas ab. Hauptgrund dafür sind die hohen Energiepreise, so das Nürnberger Institut für Marktentscheidungen. Die Leute gehen demnach davon aus, dass sich ihre Kaufkraft dadurch verringert. Außerdem rechnen sie in den kommenden Monaten eher nicht mit Gehaltssprüngen. Audi und VW müssen weltweit bis zu 2,8 Millionen Autos zurück in die Werkstätten rufen, rund 1 Million davon in Deutschland. Betroffen sind unter anderem Audi Q3 und Golf. Durch einen Fehler in der Verschraubung kann im schlimmsten Fall die Lenkung ausfallen.
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6: Mit KI-Support. Viele Wolken gibt es gerade in Richtung Osten, dazu kann es ab und zu mal nieseln. Sonst setzt sich bis zum Nachmittag oft die Sonne durch und es bleibt trocken. Nur an der See sind auch Sturmböen ein Thema. Die Höchstwerte liegen heute zwischen 16 und 25 Grad. Morgen im Norden mehr Wolken und etwas Regen, sonst sonnig, maximal bis 26 Grad.
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1: Und hier sind jetzt die Blitzer für Velbert am heutigen Freitag, den 25. September in Velbert-Langenberg, in der Bückenburgstraße und in der Bleibergstraße. In Mitte wird geblitzt, in der Wordenbecker Weg, im Uhlenweg und in der Jahnstraße und in Neviges in der Elsbeker Straße und der Goethestraße. Kommt gut durch und kommt gut ins Wochenende.

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4: Ich bin Daniel, einen schönen guten Tag. Die Deutsche Lebensrettungsgesellschaft hat am Mittwoch ihre Bilanz zum Sommerende veröffentlicht. Insgesamt sind in diesem Jahr bislang 320 Menschen in deutschen Gewässern ertrunken. Allein im heißen Juni gab es 101 Todesfälle, so DLRG-Präsidentin Ute Vogt.
5: Wenn es besonders heiß ist, dann zieht es viele Menschen ans Wasser und viele Menschen sind dabei auch vermeidbare Risiken eingegangen und haben vor allem auch ihre eigenen Schwimmfähigkeiten überschätzt.
4: Mit mehr Aufklärung ließe sich die Zahl der Badeunfälle verringern, ist die DLRG überzeugt und wünscht sich mehr Anstrengungen auch in der Politik. Nachdem in Wülfrath vergangene Woche Montag eine 88-jährige Fußgängerin von einem Auto angefahren wurde, ist sie nun im Krankenhaus an ihren Verletzungen verstorben. Das teilte die Kreispolizei Mettmann am Mittwochnachmittag mit. Die Frau wurde durch einen 40-jährigen Wülfrather erwischt, der einen Kreisverkehr verlassen wollte. Er habe die Seniorin nicht wahrgenommen. Die Stadt Felbert geht in der kommenden Woche an mehreren Schulen im Stadtgebiet mit Kontrollen des kommunalen Ordnungsdienstes gegen sogenannte Elterntaxis vor. Denn die sorgen immer wieder für gefährliche und unübersichtliche Situationen. Durch diese Maßnahme soll der Schulweg für die Kinder insgesamt sicherer gemacht werden. Die Stadtverwaltung appelliert an Eltern, ihre Kinder alleine zur Schule laufen zu lassen. Und jetzt noch das Wetter für Felbert und die Region. Der Freitag ist herbstlich schön. Die Sonne, die strahlt bei Temperaturen um die 20 Grad. Am Samstag dann ziehen einige Wolken am Himmel über die Stadt hinweg. Die Temperaturen, die fallen auf um die 19 Grad. Der Sonntag dann ist ein Mix aus Sonne und Wolken mit Temperaturen um die 22 Grad. 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
6: Und hier sind jetzt die Blitzer für Felbert am heutigen Freitag, den 25. September in Felbert-Langenberg, in der Bückenburgstraße und in der Bleibergstraße. In Mitte wird geblitzt, in der Wordenbecker Weg, im Uhlenweg und in der Jahnstraße und in Newiges in der Elsbeker Straße und der Goethestraße. Kommt gut durch und kommt gut ins Wochenende.

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1: Was gibt's denn eigentlich zu gewinnen?
2: Ich hab Geld da. Er sagte gerade, er will Geld. Ich hab Geld da. Allerdings
1: wo ist mein Geld?
2: Allerdings nicht in bar, sondern in Form eines Gutscheins. Denn ihr habt gewonnen einen Gutschein vom, deswegen auch die Frage, Deutschen Schloss- und Beschlägemuseum hier in Felbert. Könnt ihr gerne einmal abholen. Einmal Applaus, bitte.
3: Einmal ein Applaus.
4: Danke. Dankeschön, tausend Dank.
1: So, Freunde, jetzt sag mal ganz ehrlich, wie war die Currywurst?
2: Sehr lecker. Also selbst Johann, der ja sehr kritisch ist bei kulinarischen Tests, hat dem Ganzen 8,5 von 10 gegeben.
1: Genau, also wir hatten eine Krakauer mit Pommes und ich sag's mal so, die Pommes waren eher so Standard, aber die Krakauer hat's richtig rausgerissen.
5: Geil.
1: Und das Ruhrgebiet kann Kulinarik.
2: Also
1: das kann ich über Niedersachsen. Genau, das kann ich über Niedersachsen jetzt nicht so sagen, aber Felbert Kulinarik, hier geht richtig was am Start.
3: Ich hätte nicht damit gerechnet, dass Johann so ein gutes Urteil über das Essen im Ruhrgebiet fällt.
1: Das hätte ich auch nicht gedacht. Also Johann hier
3: ich
1: unser...
3: Ich hätte gedacht, der hätte das gnadenlos durchfallen lassen.
1: Johann unser besser SH 2.0.
3: Ja.
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2: Im Studio Holger Dilk, schönen guten Tag. Der Bundestag hat grünes Licht für den Tankrabatt gegeben. Wenn heute dann auch noch der Bundesrat das Go gibt, kann der Rabatt zum 1. Oktober in Kraft treten. 3 Monate sollen die Spritpreise um 17 Cent je Liter gesenkt werden. Mecklenburg-Vorpommerns Ministerpräsidentin Manuela Schwesig.
3: Der Tankrabatt ist wichtig für die Menschen, aber es wird nicht reichen. Der Sprit muss wieder unter 2 Euro und wir werden das nicht mit einem Tankrabatt alleine schaffen. Wir brauchen den Preisdeckel und deshalb freue ich mich, dass auch dieser Vorschlag sich jetzt endlich durchgesetzt hat, dass zum 1.1.27 ein Preisdeckel kommen soll. Und ich sage ganz deutlich, wir brauchen auch die Übergewinnsteuer.
2: Bei Unfällen mit E-Scootern sollen Opfer in Zukunft leichter an Schadenersatz kommen. Der Bundesrat hat dafür gestimmt, dass auch die Vermieter der Roller haften, nicht mehr nur die Fahrer. Und ab dem kommenden Jahr kommt das antragslose Kindergeld. Große Rückrufaktion bei VW und Audi. Weltweit müssen bis zu 2,8 Millionen Autos zur Reparatur. Warum, Fabian Hoffmann?
4: Es geht ja um eine Schraube in der Lenkung. Wenn die reißt, kann das im schlimmsten Fall dazu führen, dass man nicht mehr steuern kann. In Deutschland sind rund 1 Million Autos davon betroffen. Bei VW die Modelle Tiguan, Touran, Golf, Golf-Variant und Caddy, die zwischen 2013 und 2024 gebaut wurden. Bei Audi kann das Problem beim Q3 aus dem Produktionszeitraum Oktober 2017 bis Mai 2024 auftreten. Alle Betroffenen bekommen in den kommenden Wochen Post.
2: Nach ihrem Sieg bei der Abgeordnetenhauswahl kommt die Berliner Linke heute zu einem Parteitag zusammen. Es soll über Sondierungsgespräche mit Grünen und SPD entschieden werden. Von den beiden kommt aktuell Kritik an den Linken. Unter anderem sind die Pläne für die Enteignung großer Wohnkonzerne umstritten. Die AfD kritisiert, dass Rheinland-Pfalz den Vorsitz der Ministerpräsidentenkonferenz behält, obwohl eigentlich Sachsen-Anhalt ab Oktober dran wäre. Parteivize Möller spricht von einem undemokratischen Vorgehen. Die AfD hatte die Landtagswahl ja in Sachsen-Anhalt klar gewonnen. Ob ihr Spitzenkandidat Siegmund aber auch Ministerpräsident wird, ist unklar.
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5: 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Sonnig ist es heute Nachmittag in vielen Ecken, nur im Osten hängen dichte Wolken und ab und zu nieselt es auch mal. Dazu liegen die aktuellen Werte ungefähr zwischen 16 und 25 Grad. Bis zum Abend ändert sich daran nicht mehr viel. Morgen bleibt es meist freundlich und trocken, nur im Norden ziehen mehr Wolken durch mit etwas Regen, maximal bis 26 Grad.
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1: Und hier sind jetzt die Blitzer für Velbert am heutigen Freitag, den 25. September in Velbert-Langenberg, in der Bückenburgstraße und in der Bleibergstraße. In Mitte wird geblitzt, in der Wordenbecker Weg, im Uhlenweg und in der Jahnstraße und in Newiges in der Elsbeker Straße und der Goethestraße. Kommt gut durch und kommt gut ins Wochenende.

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1: Ich bin Daniel, einen schönen guten Tag. Die Deutsche Lebensrettungsgesellschaft hat am Mittwoch ihre Bilanz zum Sommerende veröffentlicht. Insgesamt sind in diesem Jahr bislang 320 Menschen in deutschen Gewässern ertrunken. Allein im heißen Juni gab es 101 Todesfälle, so DLRG-Präsidentin Ute Vogt.
2: Wenn es besonders heiß ist, dann zieht es viele Menschen ans Wasser und viele Menschen sind dabei auch vermeidbare Risiken eingegangen und haben vor allem auch ihre eigenen Schwimmfähigkeiten überschätzt.
1: Mit mehr Aufklärung ließe sich die Zahl der Badeunfälle verringern, ist die DLRG überzeugt und wünscht sich mehr Anstrengungen auch in der Politik. Nachdem in Wülfrath vergangene Woche Montag eine 88-jährige Fußgängerin von einem Auto angefahren wurde, ist sie nun im Krankenhaus an ihren Verletzungen verstorben. Das teilte die Kreispolizei Mettmann am Mittwochnachmittag mit. Die Frau wurde durch einen 40-jährigen Wülfrather erwischt, der einen Kreisverkehr verlassen wollte. Er habe die Seniorin nicht wahrgenommen. Die Stadt Vellbad geht in der kommenden Woche an mehreren Schulen im Stadtgebiet mit Kontrollen des kommunalen Ordnungsdienstes gegen sogenannte Elterntaxis vor. Denn die sorgen immer wieder für gefährliche und unübersichtliche Situationen. Durch diese Maßnahme soll der Schulweg für die Kinder insgesamt sicherer gemacht werden. Die Stadtverwaltung appelliert an Eltern, ihre Kinder alleine zur Schule laufen zu lassen. Und jetzt noch das Wetter für Vellbad und die Region. Der Freitag ist herbstlich schön. Die Sonne, die strahlt bei Temperaturen um die 20 Grad. Am Samstag dann ziehen einige Wolken am Himmel über die Stadt hinweg. Die Temperaturen, die fallen auf um die 19 Grad. Der Sonntag dann ist ein Mix aus Sonne und Wolken mit Temperaturen um die 22 Grad. 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
1: Und hier sind jetzt die Blitzer für Velbert am heutigen Freitag, den 25. September in Velbert-Langenberg, in der Bückenburgstraße und in der Bleibergstraße. In Mitte wird geblitzt, in der Wordenbecker Weg, im Uhlenweg und in der Jahnstraße und in Newiges in der Elsbeker Straße und der Goethestraße. Kommt gut durch und kommt gut ins Wochenende.
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3: Im Studio Holger Dilk, schönen guten Tag. Nach dem Bundestag hat auch der Bundesrat den Tankrabatt beschlossen. Ab kommenden Monat sollen Benzin und Diesel damit um bis zu 17 Cent pro Liter günstiger werden. Die Grünen kritisieren das Ganze als ökologischen und ökonomischen Unsinn, werfen der Regierung vor, zu wenig für eine Verkehrswende zu tun. SPD-Bundestagsfraktionsvize Zorn verteidigt die Maßnahme.
4: Das kann auch nicht die Lösung sein, dass wir sagen, wenn Menschen kein Geld haben, um zu tanken, dann sollen die doch ein E-Auto kaufen. Liebe Kolleginnen und Kollegen, hier braucht es Entlastungen, hier braucht es einen Staat, der dafür sorgt, dass die Preise zumindest zurückgehen. Und das ist der Weg, den wir auch als SPD machen.
3: In Deutschland kommt das antragslose Kindergeld. Start ist kommendes Jahr. So sollen Eltern von Bürokratie entlastet werden. Und im Kampf gegen Schwerkriminalität und Cyberangriffe soll die Bundespolizei neue Befugnisse bekommen. Dafür hat der Bundestag die Reform des Bundespolizeigesetzes beschlossen. Die Berliner Linkspartei entscheidet heute über Sondierungsgespräche mit SPD und Grünen. Die Linke war bei der Wahl vergangenen Sonntag stärkste Kraft geworden. Ob Spitzenkandidatin Ehralp, aber regierende Bürgermeisterin wird, ist noch unklar. Hintergrund sind Antisemitismusvorwürfe gegen Teile der Berliner Linke. Der linken Bundestagsabgeordnete Bartsch sagt dem Ersten:
5: Selbstverständlich muss man diese Vorwürfe ganz ernst nehmen. Und ich kenne persönlich viele Jüdinnen und Juden, die sich Sorgen machen. Das ist ein ernstes Problem und diesem Problem muss man begegnen. Da kann man auch nicht drüber weggehen und sagen, naja, wir haben ja gar kein Problem. Doch, wir werden uns damit auseinandersetzen und klare, nicht nur Bekenntnisse, sondern auch Handlungen aufzeigen.
3: In Deutschland sind immer mehr Haushalte auf Wohngeld angewiesen. Im vergangenen Jahr waren es 1,3 Millionen. Das ist ein Anstieg um über 7%, heißt es vom Statistischen Bundesamt. Das ist der höchste Stand seit 20 Jahren. In Deutschland haben wieder tausende Schülerinnen und Schüler gegen das mögliche Comeback der Wehrpflicht demonstriert. In über 100 Städten gab es einen Schulstreik. Die Wehrpflicht ist seit Jahren ausgesetzt. Seit Anfang des Jahres bekommen junge Männer aber wieder Einladungen zur Musterung.
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6: Mit KI-Support. Sonnig ist es heute Nachmittag in vielen Ecken, nur im Osten hängen dichte Wolken und ab und zu nieselt es auch mal. Dazu liegen die aktuellen Werte ungefähr zwischen 16 und 25 Grad, bis zum Abend ändert sich daran nicht mehr viel. Morgen bleibt es meist freundlich und trocken, nur im Norden ziehen mehr Wolken durch mit etwas Regen, maximal bis 26 Grad.
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1: Und es ist Freitag, der 25. September. Geblitzt wird heute in Verbert-Langenberg auf der Birkenbuschstraße und der Bleibergstraße. In Verbert-Mitte, da solltet ihr auf dem Wordenbecker Weg, auf der Ühlenbeek und auf der Jahnstraße vorsichtig sein. Und in Verbert-Neviges, da ist es auf der Elsbeker Straße und auf der Goethestraße Fuß vom Gas. Gute Fahrt euch!

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1: Am Freitagnachmittag. Schön, dass wir gemeinsam in Richtung Wochenende starten. Was so dieses Wochenende übrigens geht bei uns in Velbert und der Region, das checken wir gleich in unserem Velberter Insider mit unseren Veranstaltungstipps für das Wochenende. Vorher habe ich aber noch Musik von Hugo und Preston Harris. Loosen Up. Wir starten aber rein in diese Stunde mit Musik von Chris de Seren D. Das ist Good Old Days hier bei Radio Velbert. Ihr macht Wochenende. Ich bin für euch da bis 18 Uhr. Der Daniel hier. Hi!

0: New Girl, Doughty und Preston Harris, Loosen Up hier bei Radio Felbert an diesem Freitagnachmittag. Freut mich, dass ihr mit dabei seid. Mein Name ist Daniel. Und lasst uns noch mal schauen, was so Samstag und Sonntag bei uns hier in Felbert und der Region abgeht.
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0: Denn falls ihr Fans von klassischer Musik seid und noch nichts vorhabt, dann ist Tom Gäbel eure Adresse am Samstag für gute Musik. Denn seine Tour Best Of, die macht Halt im historischen Bürgerhaus Langenberg. Los geht es dort um 20 Uhr. Und dann natürlich das Highlight in dieser Woche schlechthin, natürlich, ist das Felberter Schlangenfest. Das findet zum 22. Mal statt mit einem bunten Angebot, einer Blaulichtmeile, Kinderschminken, kreativen Angeboten und natürlich einem bunten Bühnenprogramm mit Musik, Tanz und Unterhaltung. Und falls das nichts für euch ist und oder zu viel wird, dann schaut doch mal im Forum Felbert vorbei, denn das hat von 11 bis 18 Uhr für euch Tag der offenen Tür am Sonntag. Und wenn ihr vergessen habt einzukaufen oder falls ihr mal was shoppen wollt, dann könnt ihr das auch tun, denn am Sonntag ist verkaufsoffen im Einzelhandel. Alle Infos zum Nachlesen findet ihr nochmal online auf unserer Homepage auf radiofelbert.de. Und das nächste Event-Update, ja, das gibt

0: Crazy in Love hier bei Radio Felbert an diesem Freitagnachmittag. Und da ist es wieder Zeit für unsere Top 5 um 5. Wieder die beste Musik aus dieser Woche, ganz frisch released. Vor etwas mehr als 12 Stunden kamen die neuen Hits raus in dieser Woche. Aber, und das muss man ganz knallhart sagen, wir haben uns jetzt schon die Creme de la Creme rausgesucht. Das hört ihr dann gleich hier bei Radio Felbert nach 17 Uhr. Dranbleiben lohnt sich also auf jeden Fall. Gleich um 19:30 gibt es dann erstmal das Neueste aus Felbert und der Region in unseren Lokalnachrichten. Vorher habe ich noch Musik von KTK und Joris mit Herz über Kopf an diesem Freitagnachmittag. Schön, dass ihr mit dabei seid. Hallöchen!
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3: Ich bin Daniel, einen schönen guten Tag. Die Deutsche Lebensrettungsgesellschaft hat am Mittwoch ihre Bilanz zum Sommerende veröffentlicht. Insgesamt sind in diesem Jahr bislang 320 Menschen in deutschen Gewässern ertrunken. Allein im heißen Juni gab es 101 Todesfälle, so DLRG-Präsidentin Ute Vogt.
4: Wenn es besonders heiß ist, dann zieht es viele Menschen ans Wasser und viele Menschen sind dabei auch vermeidbare Risiken eingegangen und haben vor allem auch ihre eigenen Schwimmfähigkeiten überschätzt.
3: Mit mehr Aufklärung ließe sich die Zahl der Badeunfälle verringern, ist die DLRG überzeugt und wünscht sich mehr Anstrengungen auch in der Politik. Nachdem in Wülfrath vergangene Woche Montag eine 88-jährige Fußgängerin von einem Auto angefahren wurde, ist sie nun im Krankenhaus an ihren Verletzungen verstorben. Das teilte die Kreispolizei Mettmann am Mittwochnachmittag mit. Die Frau wurde durch einen 40-jährigen Wülfrather erwischt, der einen Kreisverkehr verlassen wollte. Er habe die Seniorin nicht wahrgenommen. Die Stadt Felbert geht in der kommenden Woche an mehreren Schulen im Stadtgebiet mit Kontrollen des kommunalen Ordnungsdienstes gegen sogenannte Elterntaxis vor. Denn die sorgen immer wieder für gefährliche und unübersichtliche Situationen. Durch diese Maßnahme soll der Schulweg für die Kinder insgesamt sicherer gemacht werden. Die Stadtverwaltung appelliert an Eltern, ihre Kinder alleine zur Schule laufen zu lassen. Und jetzt noch das Wetter für Felbert und die Region. Der Freitag ist herbstlich schön. Die Sonne, die strahlt bei Temperaturen um die 20 Grad. Am Samstag dann ziehen einige Wolken am Himmel über die Stadt hinweg. Die Temperaturen, die fallen auf um die 19 Grad. Der Sonntag dann ist ein Mix aus Sonne und Wolken mit Temperaturen um die 22 Grad. 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
1: Und es ist Freitag, der 25. September. Geblitzt wird heute in Verbert-Langenberg auf der Birkenbuschstraße und der Bleibergstraße. In Verbert-Mitte, da solltet ihr auf dem Wordenbecker Weg, auf der Ühlenbeek und auf der Jahnstraße vorsichtig sein. Und in Verbert-Neviges, da ist es auf der Elsbeker Straße und auf der Goethestraße Fuß vom Gas. Gute Fahrt euch!

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1: Ja, mittlerweile schon fast 2 Wochen her, das Parkfest. Eine richtig, richtig geile Zeit. Schauen wir gleich drauf. Hier bei Radio Felbert. Nach Musik von Carsten und Jim, Till the Summer Fades Away. Wir starten aber vorher rein mit John Summit und Lavinia mit Shadows. Schön, dass ihr mit dabei seid. Wir begleiten euch Richtung Feierabend. Hallöchen. Komm,

0: Radio Felbert hier am Freitagnachmittag. Schön, dass ihr mit dabei seid.
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0: Ja, und wir haben auf dem Parkfest vor 2 Wochen den lieben Dustin einfach mal auf Achse geschickt. Der sollte nämlich mal gucken, wen er alles so vors Mikrofon bekommt. Und dieses Mal hat er die Kulturlöwen am Start.
2: Ja, also ich bin der Dustin von Radio Felbert hier beim Stand der Kulturlöwen auf dem Parkfest. Und bei mir ist jetzt wer?
3: Hier ist die Alexandra von den Kulturlöwen.
2: Und was sind so eure Projekte? Also was macht ihr, wofür setzt ihr euch ein?
3: Wir machen Kultur für die Stadt, für Theaterprogramme. Kino, ganz viele Veranstaltungen, man kann Räume mieten.
2: Und ich glaube, wenn ich richtig informiert bin, dann veranstaltet ihr auch teilweise mit dieses Parkfest hier, ist das richtig?
3: Das ist richtig und wer heute zu uns kommt, kann am Glücksrad drehen und ganz tolle Gewinne gewinnen oder einen Button selber herstellen oder am Märchentipi teilnehmen.
2: Was gibt's denn zu gewinnen an dem Glücksrad? Irgendwas Besonderes?
3: Es gibt mehrere Hauptgewinne und zwar Kinogutscheine. Des Weiteren Käppis, Sonnenbrillen, Bücher, Brillenputztücher und für die Kinder Jojos, Mikados.
4: Wir sind beide Brillenträger.
3: Ja,
2: das ist doch
3: und
2: schon mal
3: Brillengewinne.
2: Was, also, das ist doch schon mal was für uns. Also Brillenputztücher, wir tragen beide Brillen, also warum nicht? Hört sich super an. Also ihr Leute, ihr solltet auf jeden Fall vorbeikommen. Vielen Dank.
3: Sehr gerne. Ich bedanke mich auch.
0: Ja, vielen Dank an die Kulturlöwen, dass sie ihre Zeit für uns zur Verfügung gestellt haben. Und auch vielen, vielen Dank an alle Interviewpartner, die mit uns auf dem Parkfest gesprochen haben. Und natürlich an das Stadtmarketing Felbert, ohne die es überhaupt nicht möglich gewesen wäre, live vor Ort vom Parkfest zu senden. Ihr hört Radio Felbert hier an diesem wunderschönen Freitag. Wir starten gemeinsam rein in Richtung Wochenende. Hallöchen.
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Jason Shante, Kate Ryan hier bei Radio Felbert an diesem Freitagnachmittag. Und es ist jetzt auch schon wieder gleich 17 Uhr, bedeutet Zeit für das Neueste aus Deutschland und der Welt in unserem Radio Felbert News Update. Und danach gehen sie wieder an den Start. Die neuesten Hits, die freshesten Hits in unseren Top 5 um 5. Welche Hits haben es diese Woche geschafft? Findet es gerne gemeinsam mit mir raus. Ich freue mich, wenn ihr mit dabei seid. Vorher habe ich noch Musik von Sean Paul auf der Playlist. She Doesn't Mind. Schön, dass ihr mit dabei seid und schönen Start Richtung Feierabend euch. Hallöch.

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3: Im Studio Holger Dilk, schönen guten Tag. Ab Oktober gibt es in Deutschland wieder einen Tankrabatt. Bundestag und Bundesrat haben ihn heute beschlossen. Ab kommenden Monat sollen Diesel und Benzin dann um bis zu 17 Cent pro Liter günstiger werden. Tim Britztrup.
4: Dafür soll die Energiesteuer gesenkt werden. Schon im Mai und Juni gab es einen solchen Rabatt. Gerechnet wird mit Kosten von etwa 2,5 Milliarden Euro. Bund und Länder teilen sich die Summe. Wirtschaftsexperten und Sozialverbände kritisieren den Tankrabatt als zu teuer und wenig zielgenau, weil davon auch Leute profitieren, die darauf gar nicht angewiesen sind. Im kommenden Jahr soll dann noch der Spritpreisdeckel kommen. Da ist aber noch nicht klar, wie der genau aussehen soll.
3: Bei Unfällen mit E-Scootern sollen Opfer in Zukunft leichter an Schadenersatz kommen. Der Bundesrat hat dafür gestimmt, dass auch die Vermieter der Roller haften, nicht mehr nur die Fahrer. Und ab dem kommenden Jahr kommt das antragslose Kindergeld. Große Rückrufaktion bei VW und Audi. Weltweit müssen bis zu 2,8 Millionen Autos zur Reparatur. Warum, Fabian Hoffmann?
5: Es geht ja um eine Schraube in der Lenkung. Wenn die reißt, kann das im schlimmsten Fall dazu führen, dass man nicht mehr steuern kann. In Deutschland sind rund 1 Million Autos davon betroffen. Bei VW die Modelle Tiguan, Touran, Golf, Golf-Variant und Caddy, die zwischen 2013 und 2024 gebaut wurden. Bei Audi kann das Problem beim Q3 aus dem Produktionszeitraum Oktober 2017 bis Mai 2024 auftreten. Alle Betroffenen bekommen in den kommenden Wochen Post.
3: Die Berliner Linke will heute auf einem Parteitag darüber abstimmen, ob sie die Grünen und die SPD zu Sondierungsgesprächen einlädt. Die Berliner SPD ist grundsätzlich bereit dazu. Außerhalb von Berlin sehen Vertreter von Grünen und SPD aber ein Bündnis mit den Linken kritisch. Der Polizei in Baden-Württemberg ist ein Schlag gegen Cyberbetrüger gelungen. Über 9000 Telefonnummern wurden abgeschaltet. Sie waren für eine Anlagebetrugsmasche genutzt worden. Wer dahinter steckt, ist weiter unbekannt.
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6: 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Sonnig und trocken ist es gerade in vielen Ecken. Nur im Nordosten hängt es eher grau und ab und zu nieselt es ein bisschen. Dazu liegen die aktuellen Höchstwerte so bei 16 bis 25 Grad. Morgen bleibt es in der Mitte und im Süden meist freundlich. Im Norden ziehen öfter Wolken durch und da kann auch mal Regen dabei sein. Maximal gibt es dann bis 30 Grad.
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1: Und es ist Freitag, der 25. September. Geblitzt wird heute in Verbert-Langenberg auf der Birkenbuschstraße und der Bleibergstraße. In Verbert-Mitte, da solltet ihr auf dem Wordenbecker Weg, auf der Ühlenbeek und auf der Jahnstraße vorsichtig sein. Und in Verbert-Neviges, da ist es auf der Elsbeker Straße und auf der Goethestraße Fuß vom Gas. Gute Fahrt euch!
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1: Einen wunderschönen Freitagnachmittag wünsche ich euch. Und wie jeden Freitag habe ich für euch einen Blick auf die neuen Releases geworfen. Welche aktuell die hottesten Hits auf unserer Playlist sind, das hört ihr gleich nach Addison Rae, Famous Again. Vorher gibt es noch Musik von Robin Schulz und Watermat. Take it slow. Hier bei Radio Felbert. Schön, dass ihr mit dabei seid in euren Top 5 um 5.

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1: Und ich würde sagen, wir starten direkt rein mit der guten Musik hier auf unserer Playlist.
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1: Ja, und wir schauen mal in den internationalen Markt.

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1: Ja, der Freitag. Wir sammeln uns nochmal, schauen auf unsere Wunschlisten, was so abgeht, was wir uns eigentlich an Musik hier so alles wünschen in den Top 5 um 5 und machen dann direkt weiter.
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1: Und ich habe jetzt Musik nochmal aus Deutschland rausgesucht. Es wird jetzt schon wieder etwas schneller. Denn wir haben jetzt Musik auf der Playlist von einer Band, die vor allem vielen für einen Song ein Begriff sein dürfte. Und zwar geht es da um Monster. Die Rede ist natürlich von Culture Candela. Haben heute eine neue Nummer rausgebracht an diesem New Music Friday. Und die neue Nummer von Culture Candela, die heißt Gut und hat es diese Woche auf Platz Nummer 4 geschafft hier in den Top 5 um 5 bei Radio Felbert. Einen wunderschönen Freitag euch gewünscht.
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0: Radio Felbert hier am Freitagnachmittag. Freut mich, dass ihr mit dabei seid. Wir machen jetzt eine kurze Pause von den Top 5 um 5. Damit geht es gleich dann nach halb weiter. Vorher erstmal das Neueste aus Felbert und der Region in unseren Lokalnachrichten. Wie immer zur halben Stunde. Bis gleich.
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2: Ich bin Daniel, einen schönen guten Tag. Die Deutsche Lebensrettungsgesellschaft hat am Mittwoch ihre Bilanz zum Sommerende veröffentlicht. Insgesamt sind in diesem Jahr bislang 320 Menschen in deutschen Gewässern ertrunken. Allein im heißen Juni gab es 101 Todesfälle, so DLRG-Präsidentin Ute Vogt.
3: Wenn es besonders heiß ist, dann zieht es viele Menschen ans Wasser und viele Menschen sind dabei auch vermeidbare Risiken eingegangen und haben vor allem auch ihre eigenen Schwimmfähigkeiten überschätzt.
2: Mit mehr Aufklärung ließe sich die Zahl der Badeunfälle verringern, ist die DLRG überzeugt und wünscht sich mehr Anstrengungen auch in der Politik. Nachdem in Wülfrath vergangene Woche Montag eine 88-jährige Fußgängerin von einem Auto angefahren wurde, ist sie nun im Krankenhaus an ihren Verletzungen verstorben. Das teilte die Kreispolizei Mettmann am Mittwochnachmittag mit. Die Frau wurde durch einen 40-jährigen Wülfrather erwischt, der einen Kreisverkehr verlassen wollte. Er habe die Seniorin nicht wahrgenommen. Die Stadt Felbert geht in der kommenden Woche an mehreren Schulen im Stadtgebiet mit Kontrollen des kommunalen Ordnungsdienstes gegen sogenannte Elterntaxis vor. Denn die sorgen immer wieder für gefährliche und unübersichtliche Situationen. Durch diese Maßnahme soll der Schulweg für die Kinder insgesamt sicherer gemacht werden. Die Stadtverwaltung appelliert an Eltern, ihre Kinder alleine zur Schule laufen zu lassen. Und jetzt noch das Wetter für Felbert und die Region. Der Freitag ist herbstlich schön. Die Sonne, die strahlt bei Temperaturen um die 20 Grad. Am Samstag dann ziehen einige Wolken am Himmel über die Stadt hinweg. Die Temperaturen, die fallen auf um die 19 Grad. Der Sonntag dann ist ein Mix aus Sonne und Wolken mit Temperaturen um die 22 Grad. 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
4: Und es ist Freitag, der 25. September. Geblitzt wird heute in Felbert-Langenberg auf der Birkenbuschstraße und der Bleibergstraße. In Felbert-Mitte, da solltet ihr auf dem Wordenbecker Weg, auf der Ühlenbeek und auf der Jahnstraße vorsichtig sein. Und in Felbert-Neviges, da ist es auf der Elsbeker Straße und auf der Goethestraße Fuß vorm Gas. Gute Fahrt euch!
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1: Die erste Hälfte unserer Top 5 um 5 ist geschafft. Hier um kurz nach 17:30 eine Hälfte, die fehlt aber noch.
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1: Halbzeit feiern wir heute mit einer Band, die nicht unbeliebter sein kann, aber trotzdem sehr erfolgreich ist. Das Rolling Stone Magazin hat erst diesen März folgende Studie getitelt: Endlich wissen wir, warum alle diese Band hassen. Trotzdem sind sie keine unbekannte Band, ganz im Gegenteil, sie sind weltberühmt. Die Rede ist natürlich von Nickelback. Und da kam heute neue Musik raus von dieser Band. Make Me Love You habe ich jetzt für euch rausgesucht auf Platz Nummer 3. Und ja, bevor ihr mir hier jetzt an die Gurgel geht, ich finde den Song gut, okay? Also, wir können da gerne anderer Meinung sein, aber meine persönliche Nummer 3 und ich hoffe auch euer Platz Nummer 3 in den Top 5 um 5.
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1: Und wir machen direkt weiter. Und für unseren nächsten Song geht es wieder zurück nach Deutschland.
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1: Denn ihr kennt den Künstler tatsächlich schon, wenn ihr regelmäßig bei uns bei Radio Felbert seid. Es gibt nämlich neue Musik auf der Playlist. Und zwar geht es hierbei um Musik von einem deutschen DJ, der bis dato vielleicht vielen noch gar nicht ein Begriff war. Erstmal gehört habt ihr ihn vielleicht auch hier bei Radio Felbert. Die Rede ist natürlich von Bunt oder Band, wie man es nennen möchte oder wie man ihn nennen möchte, besser gesagt. Ja, er hat nämlich heute zusammen mit Rome eine neue Nummer rausgebracht. Nothing Lasts Forever heißt die. Und die spiele ich euch jetzt in voller Länge hier an diesem Freitagnachmittag in euren Top 5 um 5. Mein Name ist Daniel. Ich freue mich, dass ihr mit dabei seid. Kommt gut Richtung Feierabend und Richtung Wochenende.
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0: Nico Santos, why don't you stay hier bei Radio Felbert? Und wie schnell die Zeit doch vergeht, wenn man Spaß hat.
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0: Ja, denn wir sind schon wieder am Ende der Show und dieses Nachmittags angekommen, den wir gemeinsam miteinander verbringen. Und wir machen direkt weiter mit dem Song, den ihr unbedingt auf euren Playlisten speichern müsst in dieser Woche.
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0: Und da gehen wir diese Woche nach Deutschland. Denn wir haben auf unserer Nummer 1 heute ein Duo, das ihr schon kennt, wenn ihr regelmäßig Radio Felbert hört. Und zwar das Duo Fayen und Dalton. Das hat nämlich heute auch neue Musik rausgebracht. Die neue Nummer heißt Kopf aus, Herz an. Und ich finde, das passt so ein bisschen auch zum Ende dieser Sendung. Denn diese Sendung ist häufig einfach Kopf aus und Herz an. Ich freue mich jedes Mal, wenn ich sehe, Top 5 um 5 und Radio Felbert sind in meinem Kalender. Das ist bei mir quasi schon rot markiert. Und das war's für heute auch schon wieder davon. Wir hören uns dann nächste Woche wieder hier bei Radio Felbert. Bis dahin wünsche ich euch noch ein schönes Wochenende und danke euch fürs Dabeisein. Das waren sie wieder. Eure Top 5 um 5 in dieser Woche bei Radio Felbert. Ja.

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2: Im Studio Holger Dilk, schönen guten Abend. Der Tankrabatt kommt zurück. Bundestag und Bundesrat haben heute grünes Licht für die Pläne der Bundesregierung gegeben. Von Anfang Oktober bis Ende Dezember sollen die Spritpreise um 17 Cent je Liter Diesel und Benzin gesenkt werden. Mecklenburg-Vorpommerns Ministerpräsidentin Manuela Schwesig.
3: Der Tankrabatt ist wichtig für die Menschen, aber es wird nicht reichen. Der Sprit muss wieder unter 2 Euro und wir werden das nicht mit einem Tankrabatt alleine schaffen. Wir brauchen den Preisdeckel und deshalb freue ich mich, dass auch dieser Vorschlag sich jetzt endlich durchgesetzt hat, dass zum 1.1.27 ein Preisdeckel kommen soll. Und ich sage ganz deutlich, wir brauchen auch die Übergewinnsteuer.
2: Immer mehr Haushalte in Deutschland sind auf Wohngeld angewiesen. Im vergangenen Jahr waren es laut Statistischem Bundesamt 1,3 Millionen. Tim Britztrup.
4: Das ist ein Anstieg von über 7% und der höchste Stand seit 20 Jahren. Die Kosten stiegen im Vergleich zum Vorjahr um 6,4% auf rund 5 Milliarden Euro. Wohngeld wird einkommensschwachen Haushalten gewährt, damit sie sich angemessenen Wohnraum leisten können. Besonders oft bekommen Rentner oder Haushalte mit Kindern die Leistung von im Schnitt knapp 300 Euro monatlich.
2: Nach ihrem Sieg bei der Abgeordnetenhauswahl kommt die Berliner Linke heute zu einem Parteitag zusammen. Es soll über Sondierungsgespräche mit Grünen und SPD entschieden werden. Von den beiden kommt aktuell Kritik an den Linken. Unter anderem sind die Pläne für die Enteignung großer Wohnkonzerne umstritten. Die AfD kritisiert, dass Rheinland-Pfalz den Vorsitz der Ministerpräsidentenkonferenz behält, obwohl eigentlich Sachsen-Anhalt ab Oktober dran wäre. Parteivize Möller spricht von einem undemokratischen Vorgehen. Die AfD hatte die Landtagswahl ja in Sachsen-Anhalt klar gewonnen. Ob ihr Spitzenkandidat Siegmund aber auch Ministerpräsident wird, ist unklar. Audi und VW müssen weltweit bis zu 2,8 Millionen Autos zurück in die Werkstätten rufen, rund 1 Million davon in Deutschland. Betroffen sind unter anderem Audi Q3 und Golf. Durch einen Fehler in der Verschraubung kann im schlimmsten Fall die Lenkung ausfallen.
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5: Mit KI-Support. Viele Wolken gibt es heute Abend vor allem im Osten und Nordosten. Dazu kann es ab und zu ein bisschen nieseln. Sonst bleibt es meist trocken und klar. In der Nacht sinken die Temperaturen auf 13 bis 1 Grad. Morgen wird es im Norden zeitweise wolkig und es regnet auch mal etwas. Sonst setzt sich wieder viel Trockenes durch. Maximal werden es bis 26 Grad.
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1: Und hier sind jetzt die Blitzer für Velbert am heutigen Freitag, den 25. September in Velbert-Langenberg, in der Bückenburgstraße und in der Bleibergstraße. In Mitte wird geblitzt, in der Wordenbecker Weg, im Uhlenweg und in der Jahnstraße und in Neviges, in der Elsbeker Straße und der Goethestraße. Kommt gut durch und kommt gut ins Wochenende.
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1: Was gibt's denn eigentlich zu gewinnen?
2: Ich hab Geld da. Er sagte gerade, er will Geld. Ich hab Geld da.
1: Allerdings, wo ist mein Geld?
2: Allerdings nicht in bar, sondern in Form eines Gutscheins. Denn ihr habt gewonnen einen Gutschein vom, deswegen auch die Frage, Deutschen Schloss- und Beschlägemuseum hier in Felbert. Könnt ihr gerne einmal abholen. Einmal Applaus, bitte.
3: Einmal ein Applaus.
4: Dankeschön. Tausend Dank.
1: So, Freunde, jetzt sag mal ganz ehrlich, wie war die Currywurst?
2: Sehr lecker. Also selbst Johann, der ja sehr kritisch ist bei kulinarischen Tests, hat dem Ganzen 8,5 von 10 gegeben.
5: Genau, also wir hatten eine Krakauer mit Pommes und ich sag's mal so, die Pommes waren eher so Standard, aber die Krakauer hat's richtig rausgerissen.
1: Geil.
5: Und das Ruhrgebiet kann Kulinarik.
2: Also
5: das kann ich über Niedersachsen. Genau, das kann ich über Niedersachsen jetzt nicht so sagen, aber Felbert Kulinarik, hier geht richtig was am Start.
3: Ich hätte nicht damit gerechnet, dass Johann so ein gutes Urteil über das Essen im Ruhrgebiet fällt.
1: Das hätte ich auch nicht gedacht. Also Johann hier
3: ich
1: unser...
3: Ich hätte gedacht, der hätte das gnadenlos durchfallen lassen.
1: Johann unser Besser-SA 2.0.
3: Ja.

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1: Ich bin Daniel, einen schönen guten Tag. Die Deutsche Lebensrettungsgesellschaft hat am Mittwoch ihre Bilanz zum Sommerende veröffentlicht. Insgesamt sind in diesem Jahr bislang 320 Menschen in deutschen Gewässern ertrunken. Allein im heißen Juni gab es 101 Todesfälle, so DLRG-Präsidentin Ute Vogt.
2: Wenn es besonders heiß ist, dann zieht es viele Menschen ans Wasser und viele Menschen sind dabei auch vermeidbare Risiken eingegangen und haben vor allem auch ihre eigenen Schwimmfähigkeiten überschätzt.
1: Mit mehr Aufklärung ließe sich die Zahl der Badeunfälle verringern, ist die DLRG überzeugt und wünscht sich mehr Anstrengungen auch in der Politik. Nachdem in Wülfrath vergangene Woche Montag eine 88-jährige Fußgängerin von einem Auto angefahren wurde, ist sie nun im Krankenhaus an ihren Verletzungen verstorben. Das teilte die Kreispolizei Mettmann am Mittwochnachmittag mit. Die Frau wurde durch einen 40-jährigen Wülfrather erwischt, der einen Kreisverkehr verlassen wollte. Er habe die Seniorin nicht wahrgenommen. Die Stadt Felbert geht in der kommenden Woche an mehreren Schulen im Stadtgebiet mit Kontrollen des kommunalen Ordnungsdienstes gegen sogenannte Elterntaxis vor. Denn die sorgen immer wieder für gefährliche und unübersichtliche Situationen. Durch diese Maßnahme soll der Schulweg für die Kinder insgesamt sicherer gemacht werden. Die Stadtverwaltung appelliert an Eltern, ihre Kinder alleine zur Schule laufen zu lassen. Und jetzt noch das Wetter für Felbert und die Region. Der Freitag ist herbstlich schön. Die Sonne, die strahlt bei Temperaturen um die 20 Grad. Am Samstag dann ziehen einige Wolken am Himmel über die Stadt hinweg. Die Temperaturen, die fallen auf um die 19 Grad. Der Sonntag dann ist ein Mix aus Sonne und Wolken mit Temperaturen um die 22 Grad. 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

0: Und hier sind jetzt die Blitzer für Velbert am heutigen Freitag, den 25. September in Velbert-Langenberg in der Bückenburgstraße und in der Bleibergstraße. In Mitte wird geblitzt in der Wordenbecker Weg, im Uhlenweg und in der Jahnstraße und in Neviges in der Elsbeker Straße und der Goethestraße. Kommt gut durch und kommt gut ins Wochenende.
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4: Im Studio Holger Dilk, schönen guten Abend. Tanken dürfte ab dem kommenden Monat wieder etwas günstiger werden. Bundestag und Bundesrat haben den Tankrabatt abgenickt. Dadurch sollen die Preise an den Zapfsäulen um bis zu 17 Cent pro Liter fallen. Scharfe Kritik kommt von den Grünen. Bundestagsfraktionschefin Dröge spricht von der schlechtesten aller Möglichkeiten, um Autofahrer zu entlasten.
5: 73% des letzten Tankrabatts sind nur bei den Verbrauchern angekommen. Das sind 400 Millionen Euro, die sie den Mineralölkonzernen geschenkt haben. 400 Millionen Euro wäre das gewesen, was der Unterhaltsvorschuss für Alleinerziehende im Bundestag Haushalt ausmacht. Die verschwenden Geld an Mineralölkonzerne, das sie stattdessen den Familien geben könnten.
4: In Deutschland kommt das antragslose Kindergeld. Start ist kommendes Jahr. So sollen Eltern von Bürokratie entlastet werden. Und im Kampf gegen Schwerkriminalität und Cyberangriffe soll die Bundespolizei neue Befugnisse bekommen. Dafür hat der Bundestag die Reform des Bundespolizeigesetzes beschlossen. Die Berliner Linkspartei entscheidet heute über Sondierungsgespräche mit SPD und Grünen. Die Linke war bei der Wahl vergangenen Sonntag stärkste Kraft geworden. Ob Spitzenkandidatin Ehralp, aber regierende Bürgermeisterin wird, ist noch unklar. Hintergrund sind Antisemitismusvorwürfe gegen Teile der Berliner Linke. Der linken Bundestagsabgeordnete Bartsch sagt dem Ersten:
6: Selbstverständlich muss man diese Vorwürfe ganz ernst nehmen. Und ich kenne persönlich viele Jüdinnen und Juden, die sich Sorgen machen. Das ist ein ernstes Problem und diesem Problem muss man begegnen. Da kann man auch nicht drüber weggehen und sagen, naja, wir haben ja gar kein Problem. Doch, wir werden uns damit auseinandersetzen und klare, nicht nur Bekenntnisse, sondern auch Handlungen aufzeigen.
4: In Deutschland sind immer mehr Haushalte auf Wohngeld angewiesen. Im vergangenen Jahr waren es 1,3 Millionen. Das ist ein Anstieg um über 7%, heißt es vom Statistischen Bundesamt. Das ist der höchste Stand seit 20 Jahren. In Deutschland haben wieder tausende Schülerinnen und Schüler gegen das mögliche Comeback der Wehrpflicht demonstriert. In über 100 Städten gab es einen Schulstreik. Die Wehrpflicht ist seit Jahren ausgesetzt. Seit Anfang des Jahres bekommen junge Männer aber wieder Einladungen zur Musterung.
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7: Mit KI-Support. Viele Wolken gibt es heute Abend vor allem im Osten und Nordosten. Dazu kann es ab und zu ein bisschen nieseln. Sonst bleibt es meist trocken und klar. In der Nacht sinken die Temperaturen auf 13 bis 1 Grad. Morgen wird es im Norden zeitweise wolkig und es regnet auch mal etwas. Sonst setzt sich wieder viel Trockenes durch. Maximal werden es bis 26 Grad.
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1: Und hier sind jetzt die Blitzer für Velbert am heutigen Freitag, den 25. September in Velbert-Langenberg in der Bückenburgstraße und in der Bleibergstraße. In Mitte wird geblitzt in der Wordenbecker Weg, im Uhlenweg und in der Jahnstraße und in Neviges in der Elsbeker Straße und der Goethestraße. Kommt gut durch und kommt gut ins Wochenende.
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1: Ich bin Daniel, einen schönen guten Tag. Die Deutsche Lebensrettungsgesellschaft hat am Mittwoch ihre Bilanz zum Sommerende veröffentlicht. Insgesamt sind in diesem Jahr bislang 320 Menschen in deutschen Gewässern ertrunken. Allein im heißen Juni gab es 101 Todesfälle, so DLRG-Präsidentin Ute Vogt.
2: Wenn es besonders heiß ist, dann zieht es viele Menschen ans Wasser und viele Menschen sind dabei auch vermeidbare Risiken eingegangen und haben vor allem auch ihre eigenen Schwimmfähigkeiten überschätzt.
1: Mit mehr Aufklärung ließe sich die Zahl der Badeunfälle verringern, ist die DLRG überzeugt und wünscht sich mehr Anstrengungen auch in der Politik. Nachdem in Wülfrath vergangene Woche Montag eine 88-jährige Fußgängerin von einem Auto angefahren wurde, ist sie nun im Krankenhaus an ihren Verletzungen verstorben. Das teilte die Kreispolizei Mettmann am Mittwochnachmittag mit. Die Frau wurde durch einen 40-jährigen Wülfrather erwischt, der einen Kreisverkehr verlassen wollte. Er habe die Seniorin nicht wahrgenommen. Die Stadt Felbert geht in der kommenden Woche an mehreren Schulen im Stadtgebiet mit Kontrollen des kommunalen Ordnungsdienstes gegen sogenannte Elterntaxis vor. Denn die sorgen immer wieder für gefährliche und unübersichtliche Situationen. Durch diese Maßnahme soll der Schulweg für die Kinder insgesamt sicherer gemacht werden. Die Stadtverwaltung appelliert an Eltern, ihre Kinder alleine zur Schule laufen zu lassen. Und jetzt noch das Wetter für Felbert und die Region. Der Freitag ist herbstlich schön. Die Sonne, die strahlt bei Temperaturen um die 20 Grad. Am Samstag dann ziehen einige Wolken am Himmel über die Stadt hinweg. Die Temperaturen, die fallen auf um die 19 Grad. Der Sonntag dann ist ein Mix aus Sonne und Wolken mit Temperaturen um die 22 Grad. 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
1: Und hier sind jetzt die Blitzer für Velbert am heutigen Freitag, den 25. September in Velbert-Langenberg in der Bückenburgstraße und in der Bleibergstraße. In Mitte wird geblitzt in der Wordenbecker Weg, im Uhlenweg und in der Jahnstraße und in Neviges in der Elsbeker Straße und der Goethestraße. Kommt gut durch und kommt gut ins Wochenende.
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2: Im Studio Holger Dilk, schönen guten Abend. Nach dem Bundestag hat auch der Bundesrat den Tankrabatt beschlossen. Ab kommenden Monat sollen Benzin und Diesel damit um bis zu 17 Cent pro Liter günstiger werden. Die Grünen kritisieren das Ganze als ökologischen und ökonomischen Unsinn, werfen der Regierung vor, zu wenig für eine Verkehrswende zu tun. SPD-Bundestagsfraktionsvize Zorn verteidigt die Maßnahme.
3: Das kann auch nicht die Lösung sein, dass wir sagen, wenn Menschen kein Geld haben, um zu tanken, dann sollen die doch ein E-Auto kaufen. Liebe Kolleginnen und Kollegen, hier braucht es Entlastungen, hier braucht es einen Staat, der dafür sorgt, dass die Preise zumindest zurückgehen. Und das ist der Weg, den wir auch als SPD machen.
2: Bei Unfällen mit E-Scootern sollen Opfer in Zukunft leichter an Schadenersatz kommen. Der Bundesrat hat dafür gestimmt, dass auch die Vermieter der Roller haften, nicht mehr nur die Fahrer. Und ab dem kommenden Jahr kommt das antragslose Kindergeld. Immer mehr Haushalte in Deutschland sind auf Wohngeld angewiesen. Im vergangenen Jahr waren es laut Statistischem Bundesamt 1,3 Millionen. Tim Britztrup.
4: Das ist ein Anstieg von über 7% und der höchste Stand seit 20 Jahren. Die Kosten stiegen im Vergleich zum Vorjahr um 6,4% auf rund 5 Milliarden Euro. Wohngeld wird einkommensschwachen Haushalten gewährt, damit sie sich angemessenen Wohnraum leisten können. Besonders oft bekommen Rentner oder Haushalte mit Kindern die Leistung von im Schnitt knapp 300 Euro monatlich.
2: Der Polizei in Baden-Württemberg ist ein Schlag gegen Cyberbetrüger gelungen. Über 9000 Telefonnummern wurden abgeschaltet. Sie waren für eine Anlagebetrugsmasche genutzt worden. Wer dahinter steckt, ist weiter unbekannt. Die Shoppinglaune der Menschen in Deutschland flaut etwas ab. Hauptgrund dafür sind die hohen Energiepreise, so das Nürnberger Institut für Marktentscheidungen. Die Leute gehen demnach davon aus, dass sich ihre Kaufkraft dadurch verringert. Außerdem rechnen sie in den kommenden Monaten eher nicht mit Gehaltssprüngen.
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5: Mit KI-Support. Viele Wolken gibt es heute Abend vor allem im Osten und Nordosten. Dazu kann es ab und zu ein bisschen nieseln. Sonst bleibt es meist trocken und klar. In der Nacht sinken die Temperaturen auf 13 bis 1 Grad. Morgen wird es im Norden zeitweise wolkig und es regnet auch mal etwas. Sonst setzt sich wieder viel Trockenes durch. Maximal werden es bis 26 Grad.
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0: Und hier sind jetzt die Blitzer für Velbert am heutigen Freitag, den 25. September in Velbert-Langenberg, in der Bückenburgstraße und in der Bleibergstraße. In Mitte wird geblitzt, in der Wordenbecker Weg, im Uhlenweg und in der Jahnstraße und in Neviges in der Elsbeker Straße und der Goethestraße. Kommt gut durch und kommt gut ins Wochenende.
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1: Und für die zweite Frage ist eher eine Schätzfrage, weil ich glaube, das wissen die meisten hier nicht.
2: Bitte?
1: Wann?
3: Bitte?
1: Wann wurde denn dieser wunderschöne Sender Radio Felbert eigentlich gegründet? Also seit wann gibt's den?
2: Das war 83.
1: Oh. Also sehen wir so alt aus?
4: Das ist natürlich falsch. Also bitte.
3: Johann, wie ist denn deine Einschätzung, also deine ganz persönliche Einschätzung von dem Parkfest heute?
5: Unfassbar menschlich, unfassbar direkt und einfach eine herzliche Atmosphäre. Und das macht Felbert aus, das macht Menschlichkeit aus. Das gibt's nicht vor dem Bildschirm, das gibt's wirklich nur vor Ort. Und es ist eine unglaublich wunderschöne, dichte und direkte Atmosphäre, die es hier heute und morgen in Felbert gibt. Also kommt vorbei, eine 10 von 10, anders ja, kann ich's nicht sagen.
6: Ja, Stimmung in der Bude hier.
1: Ja, richtig. Ja,
6: es hat man nicht oft.
1: Auf welchem Sender lief denn früher immer die Ninjago-Serie?
4: Oh, schwierige Frage diesmal.
3: Oh.
4: Für die Kids?
3: David. Ich frag mal, bevor wir diese Frage beantworten, habt ihr einen Fernseher zu Hause?
7: Ja.
3: Und was läuft denn da immer so?
7: Netflix.
4: Boah, die Frage ist aber schon knackig, wenn man es nicht weiß.
3: Boah, ey, das hast du dir da ausgedacht? Ich würde mal eine neue Frage stellen, damit es fair ist.
4: Komm.
3: Was ist denn eure Lieblingsserie auf Netflix?
8: Ninjago.
3: Ninjago, wow. Na, das passt ja.
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2: Im Studio Holger Dilk, schönen guten Abend. Der Tankrabatt kommt zurück. Bundestag und Bundesrat haben heute grünes Licht für die Pläne der Bundesregierung gegeben. Von Anfang Oktober bis Ende Dezember sollen die Spritpreise um 17 Cent je Liter Diesel und Benzin gesenkt werden. Mecklenburg-Vorpommerns Ministerpräsidentin Manuela Schwesig.
3: Der Tankrabatt ist wichtig für die Menschen, aber es wird nicht reichen. Der Sprit muss wieder unter 2 Euro und wir werden das nicht mit einem Tankrabatt alleine schaffen. Wir brauchen den Preisdeckel und deshalb freue ich mich, dass auch dieser Vorschlag sich jetzt endlich durchgesetzt hat, dass zum 1.1.27 ein Preisdeckel kommen soll. Und ich sage ganz deutlich, wir brauchen auch die Übergewinnsteuer.
2: In Deutschland kommt das antragslose Kindergeld. Start ist kommendes Jahr. So sollen Eltern von Bürokratie entlastet werden. Und im Kampf gegen Schwerkriminalität und Cyberangriffe soll die Bundespolizei neue Befugnisse bekommen. Dafür hat der Bundestag die Reform des Bundespolizeigesetzes beschlossen. Die Linke will als Berliner Wahlsieger mit der SPD und den Grünen in Sondierungsgespräche gehen. Das wurde bei einem Sonderparteitag beschlossen. Erschwert wird die bevorstehende Regierungsbildung aber durch Antisemitismusvorwürfe. Zur Kritik an den Enteignungsplänen der Linken sagte Bundesparteichefin Ines Schwertner:
4: Sie greifen uns nicht für das an, was wir getan haben oder für das, was wir sind, sondern für das, was wir vorhaben. Wir sollen kleinlaut in mögliche Gespräche gehen. Aber das werden wir nicht tun. Wir schicken unsere Leute selbstbewusst und souverän in diese Gespräche, denn wir sind die stärkste Kraft geworden. Und wir lassen uns nicht von anderen sagen, was wir fordern sollen.
2: Immer mehr Haushalte in Deutschland sind auf Wohngeld angewiesen. Im vergangenen Jahr waren es laut Statistischem Bundesamt 1,3 Millionen. Tim Britztrup.
5: Das ist ein Anstieg von über 7% und der höchste Stand seit 20 Jahren. Die Kosten stiegen im Vergleich zum Vorjahr um 6,4% auf rund 5 Milliarden Euro. Wohngeld wird einkommensschwachen Haushalten gewährt, damit sie sich angemessenen Wohnraum leisten können. Besonders oft bekommen Rentner oder Haushalte mit Kindern die Leistung von im Schnitt knapp 300 Euro monatlich.
2: In Deutschland haben wieder tausende Schülerinnen und Schüler gegen das mögliche Comeback der Wehrpflicht demonstriert. In über 100 Städten gab es einen Schulstreik. Die Wehrpflicht ist seit Jahren ausgesetzt. Seit Anfang des Jahres bekommen junge Männer aber wieder Einladungen zur Musterung.
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6: Mit KI-Support. Viele Wolken gibt es an der Küste. Sonst ist es oft klarer und ab und zu bildet sich Nebel an Flüssen. Regen ist kaum ein Thema. In der Nacht sinken die Temperaturen runter auf 13 bis 0 Grad. Morgen bleibt es im Norden wolkig und zwischendurch regnet es etwas. Sonst wird es meist sonnig und trocken bei maximal bis zu 30 Grad.
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1: Und hier sind jetzt die Blitzer für Velbert am heutigen Freitag, den 25. September in Velbert-Langenberg, in der Bückenburgstraße und in der Bleibergstraße. In Mitte wird geblitzt, in der Wordenbecker Weg, im Uhlenweg und in der Jahnstraße und in Newiges in der Elsbeker Straße und der Goethestraße. Kommt gut durch und kommt gut ins Wochenende.
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2: Im Studio Gisa Weber, schönen guten Abend. Ab Oktober gibt es in Deutschland wieder den Tankrabatt. Bundestag und Bundesrat haben ihn jetzt beschlossen. Ab nächstem Monat sollen Diesel und Benzin dann um bis zu 17 Cent pro Liter günstiger werden. Tim Britztrup mit den Infos.
3: Dafür soll die Energiesteuer gesenkt werden. Schon im Mai und Juni gab es einen solchen Rabatt. Gerechnet wird mit Kosten von etwa 2,5 Milliarden Euro. Bund und Länder teilen sich die Summe. Wirtschaftsexperten und Sozialverbände kritisieren den Tankrabatt als zu teuer und wenig zielgenau, weil davon auch Leute profitieren, die darauf gar nicht angewiesen sind. Im kommenden Jahr soll dann noch der Spritpreisdeckel kommen, da ist aber noch nicht klar, wie der genau aussehen soll.
2: Die Linke will als Berliner Wahlsieger mit der SPD und den Grünen in Sondierungsgespräche gehen. Das wurde bei einem Sonderparteitag beschlossen. Erschwert wird die bevorstehende Regierungsbildung aber durch Antisemitismusvorwürfe. Zur Kritik an den Enteignungsplänen der Linken sagte Bundesparteichefin Ines Schwertner:
4: Sie greifen uns nicht für das an, was wir getan haben oder für das, was wir sind, sondern für das, was wir vorhaben. Wir sollen kleinlaut in mögliche Gespräche gehen. Aber das werden wir nicht tun. Wir schicken unsere Leute selbstbewusst und souverän in diese Gespräche, denn wir sind die stärkste Kraft geworden. Und wir lassen uns nicht von anderen sagen, was wir fordern sollen.
2: In Deutschland haben wieder tausende Schüler gegen das mögliche Comeback der Wehrpflicht demonstriert. In über 100 Städten gab es einen Schulstreik. Die Wehrpflicht ist seit Jahren ausgesetzt. Seit Anfang des Jahres bekommen junge Männer aber wieder Einladungen zur Musterung. Der Polizei in Baden-Württemberg ist ein Schlag gegen Cyberbetrüger gelungen. Über 9000 Telefonnummern wurden abgeschaltet. Sie waren für eine Anlagebetrugsmasche genutzt worden. Wer dahinter steckt, ist weiter unbekannt. Manchester City hat im großen Stil gegen die Finanzregeln der Premier League verstoßen. Ein unabhängiges Gremium hat den Club laut Medien in fast allen der über 100 Anklagepunkte schuldig gesprochen. Jetzt drohen Punkteabzug, Titelaberkennung oder sogar Ligarauswurf. City beteuert seine Unschuld und wird wohl Einspruch einlegen.
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5: Mit KI-Support. Viele Wolken gibt es an der Küste, sonst ist es oft klarer und ab und zu bildet sich Nebel an Flüssen, Regen ist kaum ein Thema. In der Nacht sinken die Temperaturen runter auf 13 bis 0 Grad. Morgen bleibt es im Norden wolkig und zwischendurch regnet es etwas, sonst wird es meist sonnig und trocken bei maximal bis zu 30 Grad.
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Und hier sind jetzt die Blitzer für Velbert am heutigen Freitag, den 25. September in Velbert-Langenberg in der Bückenburgstraße und in der Bleibergstraße. In Mitte wird geblitzt in der Wordenbecker Weg, im Uhlenweg und in der Jahnstraße und in Neviges in der Elsbeker Straße und der Goethestraße. Kommt gut durch und kommt gut ins Wochenende.

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1: Was gibt's denn eigentlich zu gewinnen?
2: Ich hab Geld da. Er sagte gerade, er will Geld. Ich hab Geld da. Allerdings
1: wo ist mein Geld?
2: Allerdings nicht in bar, sondern in Form eines Gutscheins. Denn ihr habt gewonnen einen Gutschein vom, deswegen auch die Frage, Deutschen Schloss- und Beschlägemuseum hier in Felbert. Könnt ihr gerne einmal abholen. Einmal Applaus, bitte.
3: Einmal ein Applaus.
4: Dankeschön, tausend Dank.
1: So, Freunde, jetzt sag mal ganz ehrlich, wie war die Currywurst?
2: Sehr lecker. Also selbst Johann, der ja sehr kritisch ist bei kulinarischen Tests, hat dem Ganzen 8,5 von 10 gegeben.
5: Genau, also wir hatten eine Krakauer mit Pommes und ich sag's mal so, die Pommes waren eher so Standard, aber die Krakauer hat's richtig rausgerissen.
1: Geil.
5: Und das Ruhrgebiet kann Kulinarik.
2: Also
5: das kann ich über Niedersachsen. Genau, das kann ich über Niedersachsen jetzt nicht so sagen, aber Felbert Kulinarik, hier geht richtig was am Start.
3: Ich hätte nicht damit gerechnet, dass Johann so ein gutes Urteil über das Essen im Ruhrgebiet fällt.
1: Das hätte ich auch nicht gedacht. Also Johann hier
3: ich hätte gedacht, der hätte das gnadenlos durchfallen lassen.
1: Johann, unser Besseresser 2.0.
3: Ja.

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2: Im Studio Gisa Weber, schönen guten Abend. Der Tankrabatt kommt zurück. Bundestag und Bundesrat haben grünes Licht für die Pläne der Bundesregierung gegeben. Von Anfang Oktober bis Ende Dezember sollen die Spritpreise um 17 Cent je Liter Diesel und Benzin gesenkt werden. Mecklenburg-Vorpommerns Ministerpräsidentin Manuela Schwesig sagt:
3: Der Tankrabatt ist wichtig für die Menschen, aber es wird nicht reichen. Der Sprit muss wieder unter 2 Euro und wir werden das nicht mit einem Tankrabatt alleine schaffen. Wir brauchen den Preisdeckel und deshalb freue ich mich, dass auch dieser Vorschlag sich jetzt endlich durchgesetzt hat, dass zum 1.1.27 ein Preisdeckel kommen soll. Und ich sage ganz deutlich, wir brauchen auch die Übergewinnsteuer.
2: Wer regiert künftig Berlin? Die Linke will als stärkste Kraft mit den Grünen und der SPD sprechen. Das wurde jetzt auf einem Sonderparteitag beschlossen. Die Partei will dabei auch an ihren umstrittenen Enteignungsplänen festhalten. Weiterer Knackpunkt dürfte für mögliche Koalitionspartner auch der Umgang mit den Antisemitismusvorwürfen sein. Spitzenkandidatin Elif Erhalb sagte auf dem Parteitag, es müsse völlig klar sein,
4: dass es niemals zu Gewaltaufrufen kommen darf und von unseren Bühnen niemals Aussagen kommen können, die jüdischen Menschen Angst machen. Das ist absolut inakzeptabel.
2: In Deutschland sind immer mehr Haushalte auf Wohngeld angewiesen. Im vergangenen Jahr waren es 1,3 Millionen. Das ist ein Anstieg um über 7%, heißt es vom Statistischen Bundesamt. Das ist der höchste Stand seit 20 Jahren. Audi und VW müssen weltweit bis zu 2,8 Millionen Autos zurück in die Werkstätten rufen. Rund 1 Million davon in Deutschland. Betroffen sind unter anderem Audi Q3 und Golf. Durch einen Fehler in der Verschraubung kann im schlimmsten Fall die Lenkung ausfallen. Dem Serienmeister der letzten Jahre drohen in der Premier League harte Strafen. Manchester City ist laut Medien wegen Verstößen gegen die Finanzregeln der Liga in fast allen der über 100 Anklagepunkte schuldig gesprochen worden. Im schlimmsten Fall gibt es Punktabzug oder sogar den Zwangsabstieg.
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5: Mit KI-Support. Viele Wolken gibt es an der Küste, sonst ist es oft klarer und ab und zu bildet sich Nebel an Flüssen. Regen ist kaum ein Thema. In der Nacht sinken die Temperaturen runter auf 13 bis 0 Grad. Morgen bleibt es im Norden wolkig und zwischendurch regnet es etwas. Sonst wird es meist sonnig und trocken bei maximal bis zu 30 Grad.
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1: Und hier sind jetzt die Blitzer für Velbert am heutigen Freitag, den 25. September in Velbert-Langenberg, in der Bückenburgstraße und in der Bleibergstraße. In Mitte wird geblitzt, in der Wordenbecker Weg, im Uhlenweg und in der Jahnstraße und in Neviges in der Elsbeker Straße und der Goethestraße. Kommt gut durch und kommt gut ins Wochenende.

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2: Im Studio Gisa Weber, schönen guten Abend. Bundestag und Bundesrat haben grünes Licht für den Tankrabatt gegeben. Damit kann er zum 1. Oktober in Kraft treten. 3 Monate sollen die Spritpreise um 17 Cent je Liter gesenkt werden. Den Tankrabatt gab es im Sommer schon einmal. Wirtschaftsexperten und Sozialverbände kritisieren den Tankrabatt als zu teuer und wenig zielgenau, weil davon auch Leute profitieren, die darauf gar nicht angewiesen sind. In Deutschland kommt das antragslose Kindergeld. Es soll ab kommendem Jahr automatisch nach der Geburt eines Kindes ausbezahlt werden. So sollen Eltern von Bürokratie entlastet werden. Hunderttausende Anträge auf Kindergeld fallen laut Finanzministerium weg. Und im Kampf gegen Schwerkriminelle und Cyberangriffe oder auch Schleuserkriminalität und Extremismus soll die Bundespolizei neue Befugnisse bekommen. Dafür hat der Bundestag die Reform des Bundespolizeigesetzes beschlossen. Die Linke will als Berliner Wahlsieger mit der SPD und den Grünen in Sondierungsgespräche gehen. Das wurde bei einem Sonderparteitag beschlossen. Erschwert wird die bevorstehende Regierungsbildung aber durch Antisemitismusvorwürfe. Zur Kritik an den Enteignungsplänen der Linken sagte Bundesparteichefin Ines Schwertner:
3: Sie greifen uns nicht für das an, was wir getan haben oder für das, was wir sind, sondern für das, was wir vorhaben. Wir sollen kleinlaut in mögliche Gespräche gehen, aber das werden wir nicht tun. Wir schicken unsere Leute selbstbewusst und souverän in diese Gespräche, denn wir sind die stärkste Kraft geworden und wir lassen uns nicht von anderen sagen, was wir fordern sollen.
2: Der Polizei in Baden-Württemberg ist ein Schlag gegen Cyberbetrüger gelungen. Über 9000 Telefonnummern wurden abgeschaltet. Sie waren für eine Anlagebetrugsmasche genutzt worden. Wer dahinter steckt, ist weiter unbekannt. Bundestrainer Klopp muss die anstehenden Länderspiele ohne die Offensivkräfte Jamal Musiala und Kai Havertz bestreiten. Beide hatten sich vorm bzw. beim Spiel gegen die Niederlande verletzt. Für sie rücken Florian Wirtz und Jonathan Burkhardt nach.
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4: Mit KI-Support. Viele Wolken gibt es an der Küste. Sonst ist es oft klarer und ab und zu bildet sich Nebel an Flüssen. Regen ist kaum ein Thema. In der Nacht sinken die Temperaturen runter auf 13 bis 0 Grad. Morgen bleibt es im Norden wolkig und zwischendurch regnet es etwas. Sonst wird es meist sonnig und trocken bei maximal bis zu 30 Grad.
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0: Und nun die Blitzer für Felbert. Am Wochenende, am Samstag und Sonntag, gibt es einen Blitzer in Felbert Mitte in der Jahnstraße. Egal wo ihr seid, kommt gut an, kommt gut durch und habt ein schönes Wochenende.
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2: Im Studio Gisa Weber. Wen schickt Deutschland ins Rennen um Olympia? Das entscheiden heute die Mitglieder des Deutschen Olympischen Sportbunds. München oder Köln-Rhein-Ruhr stehen noch zur Auswahl. Eine Kommission des DOSB hatte beide Bewerbungen ungefähr gleich gut bewertet, mit leichtem Vorteil für München. Zuletzt Berlin und schon vor längerem Hamburg hatten ihre Bewerbungen zurückgezogen. Es geht um die Olympischen und Paralympischen Sommerspiele 2036, 40 oder 44. Gegen Einschnitte bei Rente, Pflege, Krankenversicherung und Co. gehen heute überall in Deutschland Menschen auf die Straße. Der Deutsche Gewerkschaftsbund hat zum bundesweiten Aktionstag aufgerufen. Demos gibt es unter anderem in Leipzig, Kiel und Berlin. DGB-Chefin Jasmin Fahimi fordert im ZDF eine nachhaltige Wachstumsagenda.
3: Stattdessen signalisiert die Politik, dass man die Wirtschaft stärken könnte, indem man Sozialleistungen kürzt und Arbeitsrechte beschneidet. Das ist aber kein Geschenk der Politik, sondern das ist hart verdient. Und deswegen gehen wir dafür auf die Straße. Wir lassen uns unsere Errungenschaften nicht einfach mal so eben vom Tisch wischen.
2: Tanken dürfte ab kommendem Monat wieder etwas günstiger werden. Bundestag und Bundesrat haben den Tankrabatt abgenickt. Dadurch sollen die Preise an den Zapfsäulen um bis zu 17 Cent pro Liter fallen. Scharfe Kritik kommt von den Grünen. Fraktionschefin Katharina Dröge spricht von der schlechtesten aller Möglichkeiten, um Autofahrer zu entlasten.
4: 73% des letzten Tankrabatts sind nur bei den Verbrauchern angekommen. Das sind 400 Millionen Euro, die sie den Mineralölkonzernen geschenkt haben. 400 Millionen Euro wäre das gewesen, was der Unterhaltsvorschuss für Alleinerziehende im Bundeshaushalt ausmacht. Die verschwenden Geld an Mineralölkonzerne, das sie stattdessen den Familien geben könnten.
2: Die Ukraine kann künftig Patriot-Raketen selbst herstellen. Laut Präsident Zelensky haben die USA grünes Licht gegeben. Der Aufbau der Produktion soll dementsprechend rund 1,5 Jahre dauern. Der Ukraine fehlen die Raketen vor allem zur Abwehr russischer Angriffe. Papst Leo hat im Stade de France mit 80.000 jungen Menschen den ersten Tag seiner Frankreich-Reise beendet. Dabei rief er dazu auf, trotz digitaler Umbrüche Menschlichkeit zu bewahren. In Frankreich schrumpft die katholische Kirche seit Jahren erheblich. Zuletzt haben sich junge Erwachsene allerdings wieder öfter taufen lassen.
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5: Mit KI-Support. Viele Wolken gibt es heute im Norden. Dazu kann es ab und zu auch mal ein bisschen regnen. An der Küste wird es später wieder freundlicher. Sonst ist nach Nebel am Morgen oft trockenes Wetter angesagt und tagsüber wird auch die Sonne öfter rauskommen. Mit maximal 17 bis 26 Grad. Morgen nach Nebel wieder viel Sonne, im Norden mal mehr, mal weniger Wolken bei bis zu 27 Grad.
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Und nun die Blitzer für Felbert. Am Wochenende, am Samstag und Sonntag, gibt es einen Blitzer in Felbert Mitte in der Jahnstraße. Egal wo ihr seid, kommt gut an, kommt gut durch und habt ein schönes Wochenende.

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2: Im Studio Gisa Weber. Aus einem Vierkampf ist mittlerweile ein Duell geworden. Und heute entscheidet sich, wen Deutschland ins Rennen um Olympia schickt. Als leichter Favorit gilt die Bewerbung aus München, Colin Mock.
3: Ja, die war von einer Kommission des Deutschen Olympischen Sportbunds als geeignetste eingestuft worden. Aber nur ganz knapp vorm Konkurrenten, dem Verbund Köln-Rhein-Ruhr. Berlin hatte sich nach dieser Bewertung zurückgezogen, Hamburg ist schon länger raus. Gewählt wird von den Mitgliedern des DOSB, das sind Verbände wie der DFB oder der Deutsche Leichtathletikverband. Es geht um die Olympischen und Paralympischen Sommerspiele 2036, 40 und 44.
2: Bei der geplanten Pflegereform gibt es neuen Ärger zwischen SPD und Union. Die SPD will dem Entwurf so nicht zustimmen. Generalsekretär Klüssendorf warnt vor massiven Kürzungen in der Pflege. Seine Partei fordert stattdessen einen Deckel für die Eigenanteile von Pflegebedürftigen. Laut ARD-Hauptstadtstudio soll am Montag weiter verhandelt werden. Gesundheitsminister Linnemann will die Reform am Mittwoch ins Kabinett bringen. Mit einem bundesweiten Aktionstag will der Deutsche Gewerkschaftsbund heute gegen Sozialkürzungen mobil machen. In 15 Großstädten gibt es Demos. DGB-Chefin Jasmin Fahimi spricht sich zwar wie die Bundesregierung für Reformen aus, aber gegen Rentenkürzungen, steigende Pflegekosten und Einschnitte beim Arbeitsrecht. Sie sagte im ZDF:
4: Vor allem geht es aber darum, dass wir unsere Arbeitsplätze erhalten, dass wir innovative Standorte nach vorne bringen. Und dafür brauchen wir einen starken EU-Binnenmarkt. Und Verunsicherung der Beschäftigten heißt auch Verunsicherung der Kaufkraft. Das ist also auch ökonomisch Unsinn.
2: Die Ukraine soll künftig eigene Patriot-Luftabwehrraketen herstellen können. Laut Präsident Zelensky hat US-Präsident Trump dafür grünes Licht gegeben. Die Ukraine soll entsprechende Lizenzen erhalten. Der Aufbau der Produktion würde laut Zelensky rund anderthalb Jahre dauern. Das Patriot-System schützt ukrainische Städte vor russischen Raketen. Zuletzt hatte Russland seine Luftangriffe wieder verstärkt. Ab Oktober gibt es in Deutschland wieder den Tankrabatt. Bundestag und Bundesrat haben ihn jetzt beschlossen. Ab nächstem Monat sollen Diesel und Benzin dann um bis zu 17 Cent pro Liter günstiger werden. Den Rabatt gab es im Sommer schon mal.
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5: Mit KI-Support. Viele Wolken gibt es heute im Norden. Dazu kann es ab und zu auch mal ein bisschen regnen. An der Küste wird es später wieder freundlicher.